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1: Hallo Freunde, jetzt gibt's wieder Satire bei Radio Enno mit den Gedanken eines Spinners. Und der Spinner am Mikrofon für euch ist Rigo Fromm. Manchmal kann ein Tropfen Wasser das Fass zum Überlaufen bringen. Dass ein kleiner Sporn in einem Kinderwagen einen gestandenen Politiker zum Rücktritt zwingt, das ist in Deutschland, glaube ich, noch nicht passiert. Mann, da haben sich Journalisten, Kabarettisten und Politiker jahrelang daran abgearbeitet, den Jens Spahn, wer ihn noch nicht kennt, seines Zeichens Unionsfraktionschef, endlich wegen seiner Maskenaffäre zu Fall zu bringen. Da stellt ihn so ein kleines Spahn-Ferkelchen namens Georg ein Bein. Ich habe mich gefragt, wer von den streng konservativen gleichgeschlechtlichen Ehepartnern der Dame in Amerika, in der Presse Leihmutter genannt, sein Spähnchen zur Verfügung gestellt hat. Da hat es zu Hause sicherlich am Frühstückstisch erstmal heftige Debatten gegeben. Da sah sich aber der Jens ganz klar mit seiner politischen Erfahrung im Vorteil. Aber Ehemann Daniel hat als guter Journalist und Lobbyist mit harten Fakten dagegen gehalten. Am Ende haben sie sich auf beide geeinigt. Nun ist so eine Ménage à trois nicht jedermanns Geschmack. Und schon gar nicht, wenn man als homosexuelles Pärchen auch noch eine Frau dabei ertragen soll. Ich stelle mir das eher so vor. Jens ist in die Speisekammer gegangen und hat ein altes Marmeladenglas geholt. Beide haben dann ihr Genmaterial in einen heißen Akt der Zweisamkeit in dieses Glas ergehen lassen und anständig mit einem Löffel umgerührt, so dass die Brühe auch anständig vermischt ist. Anschließend haben sie das Glas fest verschlossen und wie gute Deutsche das so machen, beschriftet und bruchsicher verpackt, anschließend per Eilpost nach Amerika geschickt. Die Frau hatten sie sich vorher im Katalog sicherlich ausgesucht. IQ, Abschlüsse, Korruptionsfähigkeit standen da sicher bei der Suche im Vordergrund. Die Optik dürfte bei der Suche keine große Rolle gespielt haben. Geld und Macht wiegen jeden optischen Menge auf. Ich frage mich nur, warum jetzt und warum wegen einer meiner Meinung nach zutiefst menschlichen Entscheidung. Für mich ist das wieder mal ein Hieb gegen die Rechte homosexueller Menschen nach Familie. Dabei lässt die CDU mal wieder ihr wahres Gesicht aufblitzen. Dass ihnen Menschenrechte nichts wert sind, aber schwere Korruption in Millionenhöhe, nein, in Milliardenhöhe, ist eine verzeihliche Lappalie. Aber warum gerade jetzt? Möglicherweise hat der Herr Spahn seit Monaten schon ziemlich unter Druck gestanden, so dass er wahrscheinlich irgendwann sowieso zurücktreten musste. Man brauchte nur einen Grund und man brauchte noch etwas vorweg. Man brauchte erst noch einen gut bezahlten neuen Job in einem wohlsituierten Unternehmen für ihn in der Wirtschaft. Das wäre doch mal die Möglichkeit gewesen, auszuprobieren, wie man mit Grundsicherung zurechtkommt. Aber er saß ja schon lange genug im Bundestag, sodass er eh lebenslang Geld bekommt. Außerdem hat er ja noch sein Mandat im Bundestag, was ihm im Monat nur so etwa 12.000 Euro garantiert. So lässt sich's aushalten, auch ohne Grundsicherung. Das waren die Gedanken eines Spinners mit Rigo Fromm hier auf Radio Enno.
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1: Guten Morgen, liebe Hörer. Am Mikrofon begrüßt Sie Peter Jentsch und heute erwartet uns heiteres und trockenes Sommerwetter. Die Temperaturen steigen auf angenehme 27 bis 30 Grad. Im Harz werden 24 bis 27 Grad erreicht. Dazu weht ein schwacher Wind aus südlichen bis südwestlichen Richtungen. In der Nacht zum Sonntag ziehen zeitweise mehr Wolken auf, es bleibt aber überall trocken. Die Temperaturen gehen dann auf 16 bis 13 Grad zurück und der Wind bleibt schwach.
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1: Heute ist die preisgekrönte Liedermacherin und Chansonsängerin Anna Debenbusch erstmals auf der Open-Air-Bühne am Kloster in Walkenried um 19.30 Uhr zu erleben. Die Hamburger Künstlerin verbindet in ihren gefühlvollen Songs Pop, Chanson, Jazz, Blues, Country und erzählt dabei poetische Geschichten aus dem Alltag, mal humorvoll, mal verträumt, aber immer mit viel Gefühl. Mit ihrem neuen Album und einer glamourösen Bühnenshow verspricht Anna Debenbusch einen besonderen Konzertabend unter freiem Himmel. Tickets sind noch an der Abendkasse verfügbar. Ja, und gleich nebenan, im Nachbarort Elrich, findet in der Frauenbergkirche ein Kammerkonzert statt. Ein Abend ganz im Zeichen von Wolfgang Amadeus Mozart erwartet Musikliebhaber heute ab 19 Uhr. Die international ausgezeichnete Violinistin und Weimarer Professorin Katrin ten Hagen spielt gemeinsam mit ihrem Ensemble zunächst das berühmte Streichquartett Dissonanzen. Im zweiten Teil des Konzertes erklingt mit Klarinettistin Maxi Hennemann Mozarts virtuoses Klarinettenquartett. Die besondere Akustik der historischen Frauenbergkirche verspricht dabei ein außergewöhnliches

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3: Guten Morgen, liebe Hörer. Am Mikrofon begrüßt Sie Peter Jentsch und heute erwartet uns heiteres und trockenes Sommerwetter. Die Temperaturen steigen auf angenehme 27 bis 30 Grad. Im Harz werden 24 bis 27 Grad erreicht. Dazu weht ein schwacher Wind aus südlichen bis südwestlichen Richtungen. In der Nacht zum Sonntag ziehen zeitweise mehr Wolken auf, es bleibt aber überall trocken. Die Temperaturen gehen dann auf 16 bis 13 Grad zurück und der Wind bleibt schwach.
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3: Heute ist die preisgekrönte Liedermacherin und Chansonsängerin Anna Debenbusch erstmals auf der Open-Air-Bühne am Kloster in Walkenried um 19.30 Uhr zu erleben. Die Hamburger Künstlerin verbindet in ihren gefühlvollen Songs Pop, Chanson, Jazz, Blues, Country und erzählt dabei poetische Geschichten aus dem Alltag, mal humorvoll, mal verträumt, aber immer mit viel Gefühl. Mit ihrem neuen Album und einer glamourösen Bühnenshow verspricht Anna Debenbusch einen besonderen Konzertabend unter freiem Himmel. Tickets sind noch an der Abendkasse verfügbar. Ja, und gleich nebenan, im Nachbarort Elrich, findet in der Frauenbergkirche ein Kammerkonzert statt. Ein Abend ganz im Zeichen von Wolfgang Amadeus Mozart erwartet Musikliebhaber heute ab 19 Uhr. Die international ausgezeichnete Violinistin und Weimarer Professorin Katrin ten Hagen spielt gemeinsam mit ihrem Ensemble zunächst das berühmte Streichquartett Dissonanzen. Im zweiten Teil des Konzertes erklingt mit Klarinettistin Maxi Hennemann Mozarts virtuoses Klarinettenquartett. Die besondere Akustik der historischen Frauenbergkirche verspricht dabei ein außergewöhnliches Klangerlebnis. Also, trockenes Sommerwetter, Mozart in Elrich, Anna Debenbusch in Walkenried. Radio Enno wünscht einen musikalischen Sonnabend.
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4: Liebe Hörer und Hörerinnen, mein Name ist Auguste Sandner und heute um 15 Uhr haben Sie nochmal die letzte Gelegenheit, bei den Thüringer Schlossfestspielen in Sondershausen die Familienoper Abu Hassan anzusehen. 15 Uhr auf der Theaterwiese. Im Vorfeld hatte ich mich dazu mit der Pressesprecherin des Theaters Nordhausen, Renate Liedtke, getroffen und sie hat mir ein paar Informationen gegeben.
5: Es ist eine kleine Oper von Karl-Maria von Weber. Die aber in einer Bearbeitung, aber keiner großen Veränderung, sage ich mal, bei uns auf der Theaterwiese erscheint. Der Regisseur Matthias Kitter hat eine sehr spritzige, familienfreundliche, mit pointierten Dialogen versehene Fassung geschrieben. Und Luca Marcosi, das ist der musikalische Leiter, hat auch eine Bearbeitung der Musik vorgenommen, aber nur dahingehend, dass das Orchester etwas kleiner ist, weil es muss ja in die Rotunde passen. Die Rotunde, das ist die Verbindung vom Schloss zum, wo früher das Theater stand, deshalb heißt es ja Theaterwiese. Und das ist ja eigentlich nicht für ein Orchester gemacht und relativ schmal. Aber er hat das so geschickt

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1: Ja, heute gibt's mal einen Kinotipp von mir, Rigo Fromm, den er ja sonst eher vom Buchtipps kennt. Ich habe für euch eine tolle Idee, einen Nachmittag zu verbringen mit Kaffee und Kuchen und anschließend einen schönen alten Filmklassiker aus der DDR von 1973. Wo und wann es das gibt? Am Sonntag, den 26. Juli im Filmtheater in Bleicherode. Ab 14 Uhr gibt es Kaffee und Kuchen und ab 15 Uhr dürft ihr euch mit eurem Partner in die Sitze kuscheln und zum Klassiker die Legende von Paul und Paula schmusen. Natürlich mit den bekannten Rockballaden der Pudis. Es ist auch eine Erinnerung an die grandiose Schauspielerin Angelika Domröse, die am 15. Mai von uns gegangen ist. Natürlich sind auch alle Singles aufgerufen. Vielleicht klappt es ja dann auch mit dem Sitzpartner oder der Sitzpartnerin. Am Sonntag, den 26. Juli um 14 Uhr im Filmtheater Bleicherode in der Löwenstraße 15. Das war ein Kinotipp von Rigo Fromm. Hello.

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1: Guten Morgen, liebe Hörer. Am Mikrofon begrüßt Sie Peter Jentsch und heute erwartet uns heiteres und trockenes Sommerwetter. Die Temperaturen steigen auf angenehme 27 bis 30 Grad. Im Harz werden 24 bis 27 Grad erreicht. Dazu weht ein schwacher Wind aus südlichen bis südwestlichen Richtungen. In der Nacht zum Sonntag ziehen zeitweise mehr Wolken auf, es bleibt aber überall trocken. Die Temperaturen gehen dann auf 16 bis 13 Grad zurück und der Wind bleibt schwach.
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1: Heute ist die preisgekrönte Liedermacherin und Chansonsängerin Anna Debenbusch erstmals auf der Open-Air-Bühne am Kloster in Walkenried um 19.30 Uhr zu erleben. Die Hamburger Künstlerin verbindet in ihren gefühlvollen Songs Pop, Chanson, Jazz, Blues, Country und erzählt dabei poetische Geschichten aus dem Alltag, mal humorvoll, mal verträumt, aber immer mit viel Gefühl. Mit ihrem neuen Album und einer glamourösen Bühnenshow verspricht Anna Debenbusch einen besonderen Konzertabend unter freiem Himmel. Tickets sind noch an der Abendkasse verfügbar. Ja, und gleich nebenan, im Nachbarort Elrich, findet in der Frauenbergkirche ein Kammerkonzert statt. Ein Abend ganz im Zeichen von Wolfgang Amadeus Mozart erwartet Musikliebhaber heute ab 19 Uhr. Die international ausgezeichnete Violinistin und Weimarer Professorin Katrin ten Hagen spielt gemeinsam mit ihrem Ensemble zunächst das berühmte Streichquartett Dissonanzen. Im zweiten Teil des Konzertes erklingt mit Klarinettistin Maxi Hennemann Mozarts virtuoses Klarinettenquartett. Die besondere Akustik der historischen Frauenbergkirche verspricht dabei ein außergewöhnliches Klangerlebnis. Also, trockenes Sommerwetter, Mozart in Elrich, Anna Debenbusch in Walkenried. Radio Enno wünscht einen musikalischen Sonnabend.

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3: Guten Morgen, liebe Hörer. Am Mikrofon begrüßt Sie Peter Jentsch und heute erwartet uns heiteres und trockenes Sommerwetter. Die Temperaturen steigen auf angenehme 27 bis 30 Grad. Im Harz werden 24 bis 27 Grad erreicht. Dazu weht ein schwacher Wind aus südlichen bis südwestlichen Richtungen. In der Nacht zum Sonntag ziehen zeitweise mehr Wolken auf, es bleibt aber überall trocken. Die Temperaturen gehen dann auf 16 bis 13 Grad zurück und der Wind bleibt schwach.
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3: Heute ist die preisgekrönte Liedermacherin und Chansonsängerin Anna Debenbusch erstmals auf der Open-Air-Bühne am Kloster in Walkenried um 19.30 Uhr zu erleben. Die Hamburger Künstlerin verbindet in ihren gefühlvollen Songs Pop, Chanson, Jazz, Blues, Country und erzählt dabei poetische Geschichten aus dem Alltag, mal humorvoll, mal verträumt, aber immer mit viel Gefühl. Mit ihrem neuen Album und einer glamourösen Bühnenshow verspricht Anna Debenbusch einen besonderen Konzertabend unter freiem Himmel. Tickets sind noch an der Abendkasse verfügbar. Ja, und gleich nebenan, im Nachbarort Elrich, findet in der Frauenbergkirche ein Kammerkonzert statt. Ein Abend ganz im Zeichen von Wolfgang Amadeus Mozart erwartet Musikliebhaber heute ab 19 Uhr. Die international ausgezeichnete Violinistin und Weimarer Professorin Katrin ten Hagen spielt gemeinsam mit ihrem Ensemble zunächst das berühmte Streichquartett Dissonanzen. Im zweiten Teil des Konzertes erklingt mit Klarinettistin Maxi Hennemann Mozarts virtuoses Klarinettenquartett. Die besondere Akustik der historischen Frauenbergkirche verspricht dabei ein außergewöhnliches Klangerlebnis. Also, trockenes Sommerwetter, Mozart in Elrich, Anna Debenbusch in Walkenried. Radio Enno wünscht einen musikalischen Sonnabend.
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4: Liebe Hörer und Hörerinnen, mein Name ist Auguste Sandner und heute um 15 Uhr haben Sie nochmal die letzte Gelegenheit, bei den Thüringer Schlossfestspielen in Sondershausen die Familienoper Abu Hassan anzusehen. 15 Uhr auf der Theaterwiese. Im Vorfeld hatte ich mich dazu mit der Pressesprecherin des Theaters Nordhausen, Renate Liedtke, getroffen und sie hat mir ein paar Informationen gegeben.
5: Es ist eine kleine Oper von Karl-Maria von Weber. Die aber in einer Bearbeitung, aber keiner großen Veränderung, sage ich mal, bei uns auf der Theaterwiese erscheint. Der Regisseur Matthias Kitter hat eine sehr spritzige, familienfreundliche, mit pointierten Dialogen versehene Fassung geschrieben. Und Luca Marcosi, das ist der musikalische Leiter, hat auch eine Bearbeitung der Musik vorgenommen, aber nur dahingehend, dass das Orchester etwas kleiner ist, weil es muss ja in die Rotunde passen. Die Rotunde, das ist die Verbindung vom Schloss zum, wo früher das Theater stand, deshalb heißt es ja Theaterwiese. Und das ist ja eigentlich nicht für ein Orchester gemacht und relativ schmal. Aber er hat das so geschickt

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1: Guten Morgen, liebe Hörer. Am Mikrofon begrüßt Sie Peter Jentsch und heute erwartet uns heiteres und trockenes Sommerwetter. Die Temperaturen steigen auf angenehme 27 bis 30 Grad. Im Harz werden 24 bis 27 Grad erreicht. Dazu weht ein schwacher Wind aus südlichen bis südwestlichen Richtungen. In der Nacht zum Sonntag ziehen zeitweise mehr Wolken auf, es bleibt aber überall trocken. Die Temperaturen gehen dann auf 16 bis 13 Grad zurück und der Wind bleibt schwach.
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1: Heute ist die preisgekrönte Liedermacherin und Chansonsängerin Anna Debenbusch erstmals auf der Open-Air-Bühne am Kloster in Walkenried um 19.30 Uhr zu erleben. Die Hamburger Künstlerin verbindet in ihren gefühlvollen Songs Pop, Chanson, Jazz, Blues, Country und erzählt dabei poetische Geschichten aus dem Alltag, mal humorvoll, mal verträumt, aber immer mit viel Gefühl. Mit ihrem neuen Album und einer glamourösen Bühnenshow verspricht Anna Debenbusch einen besonderen Konzertabend unter freiem Himmel. Tickets sind noch an der Abendkasse verfügbar. Ja, und gleich nebenan, im Nachbarort Elrich, findet in der Frauenbergkirche ein Kammerkonzert statt. Ein Abend ganz im Zeichen von Wolfgang Amadeus Mozart erwartet Musikliebhaber heute ab 19 Uhr. Die international ausgezeichnete Violinistin und Weimarer Professorin Katrin ten Hagen spielt gemeinsam mit ihrem Ensemble zunächst das berühmte Streichquartett Dissonanzen. Im zweiten Teil des Konzertes erklingt mit Klarinettistin Maxi Hennemann Mozarts virtuoses Klarinettenquartett. Die besondere Akustik der historischen Frauenbergkirche verspricht dabei ein außergewöhnliches Klangerlebnis. Also, trockenes Sommerwetter, Mozart in Elrich, Anna Debenbusch in Walkenried. Radio Enno wünscht einen musikalischen Sonnabend.
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0: Lesetipps mit Monika Franz. Ein neues Buch möchte Ihnen, liebe Hörerinnen und Hörer, Monika Franz vorstellen vom Regionalsender Enno Nordhausen. Susanne Abel schrieb das Buch in der Originalauflage 2021 und es war ihr erstes großes Werk mit einem enormen Erfolg in der Leserschaft und wurde 2022 schon in der 19. Auflage aufgelegt und war ein Bestsellerroman geworden. Es heißt »Eine unmögliche Liebe«. Es wurde mir empfohlen und ich muss sagen, ich las es auch hintereinander weg mit großem Interesse. Nicht nur, weil der Inhalt mich so sehr fesselte, es war doch etwas darin, was auch in unserer Familie stattgefunden hat. Die Vertreibung aus Schlesien, damals 1945. Und diese Ereignisse bringen eine Verbundenheit, eine Schicksalsähnlichkeit, die einen immer noch erfasst, auch wenn ich nun schon die nächste Generation bin und es nur als Kleinkind erlebte. Die Folgen aber immer noch im Familienkreis kursieren. Susanne Abel stammt aus einem badischen Dorf. Mit 17 arbeitete sie schon als Erziehungshelferin und später als Erzieherin. Sie schloss ein Studium an der Film- und Fernsehakademie in Berlin ab und realisierte seither als Autorin zahlreiche Dokumentationen fürs Fernsehen. Sie lebt und arbeitet jetzt in Köln. Ihr Debütroman erzählt die authentische Geschichte von Kindern der Besatzungszeit. Ich hatte vorher noch nicht gewusst, wie diskriminierend damals für die Familien und die Gesellschaft um sie herum mit ihnen verfahren wurde. Nicht nur mit den Kindern, auch wie mit den dienenden dunkelhäutigen GIs, die dienend im Gesamtgefüge der Armee behandelt wurden. Eine ganz neue Erkenntnis öffnete sich mir hier. Aber nun zum Inhalt. Der Kölner Nachrichtensprecher Tom Monderath erlebt bei seiner verehrten Mutter, für die er immer sehr wenig Zeit aufbringen musste und nun spürt, sie wird dement und beginnt Dinge zu tun, die sie sonst nie tat und erzählt. Er muss mit Erschrecken feststellen, er muss sich kümmern, denn er lebt, sie kann nicht mehr ohne Aufsicht allein bleiben. Er war ihr einziger Sohn, dachte er. Doch langsam erfährt er, was im Leben der Mutter so falsch gelaufen war. Und sie hatte nie darüber geredet oder ihm erzählt. Auch nicht die langjährige Hausfreundin von ihr wusste nur bruchstücksweise von ihrer Vergangenheit und Liebe aus der Nachkriegszeit, dass sie ein Mädelchen gehabt hatte mit einem Schwarzen, einem GI, einem Robert Cooper. Die Mutter hatte dieses Trauma ihres Lebens immer verdrängt. Doch jetzt in der Zeit des Ausbruchs der Demenzkrankheit öffnen sich Schleusen und mühsam bekommt der Sohn mit, er hatte noch eine Schwester, von der er nie etwas erfahren hatte. Tom führt ein unruhiges, hektisches Leben voller Verpflichtungen und nur mühsam kann er einsteigen in die Vergangenheit seiner Mutter und in die Geschichte der damaligen Zeit, kurz nach 1945, als Mutter noch so jung, so voller Träume und Erwartungen gewesen war. Er beginnt zu recherchieren. Er hat selbst zum ersten Mal einen körperlichen Zusammenbruch erleben müssen und pausiert, um vieles zu erfahren, was in der Familiengeschichte damals geschah, wie sich die Großeltern verhielten und so weiter. Ich will nicht zu viel verraten. Es hatte mich sehr beschäftigt, dieses Buch, und ich fand auch die Recherchen für dieses Buch im Anhang sehr interessant und lesenswert. Also nicht nur ein Roman mit erfundenen Zusammenhängen, nein, viel eigene Familienereignisse flossen in diesen Roman ein. Es gibt inzwischen auch noch einen nachfolgenden Roman von Susanne Abel und dieser Geschichte. Sehr lesenswert und hier noch einmal der Titel »Eine unmögliche Liebe« von Susanne Abel, ihre Monika Franz.
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3: Guten Morgen, liebe Hörer. Am Mikrofon begrüßt Sie Peter Jentsch und heute erwartet uns heiteres und trockenes Sommerwetter. Die Temperaturen steigen auf angenehme 27 bis 30 Grad. Im Harz werden 24 bis 27 Grad erreicht. Dazu weht ein schwacher Wind aus südlichen bis südwestlichen Richtungen. In der Nacht zum Sonntag ziehen zeitweise mehr Wolken auf, es bleibt aber überall trocken. Die Temperaturen gehen dann auf 16 bis 13 Grad zurück und der Wind bleibt schwach.
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3: Heute ist die preisgekrönte Liedermacherin und Chansonsängerin Anna Debenbusch erstmals auf der Open-Air-Bühne am Kloster in Walkenried um 19.30 Uhr zu erleben. Die Hamburger Künstlerin verbindet in ihren gefühlvollen Songs Pop, Chanson, Jazz, Blues, Country und erzählt dabei poetische Geschichten aus dem Alltag, mal humorvoll, mal verträumt, aber immer mit viel Gefühl. Mit ihrem neuen Album und einer glamourösen Bühnenshow verspricht Anna Debenbusch einen besonderen Konzertabend unter freiem Himmel. Tickets sind noch an der Abendkasse verfügbar. Ja, und gleich nebenan, im Nachbarort Elrich, findet in der Frauenbergkirche ein Kammerkonzert statt. Ein Abend ganz im Zeichen von Wolfgang Amadeus Mozart erwartet Musikliebhaber heute ab 19 Uhr. Die international ausgezeichnete Violinistin und Weimarer Professorin Katrin ten Hagen spielt gemeinsam mit ihrem Ensemble zunächst das berühmte Streichquartett Dissonanzen. Im zweiten Teil des Konzertes erklingt mit Klarinettistin Maxi Hennemann Mozarts virtuoses Klarinettenquartett. Die besondere Akustik der historischen Frauenbergkirche verspricht dabei ein außergewöhnliches Klangerlebnis. Also, trockenes Sommerwetter, Mozart in Elrich, Anna Debenbusch in Walkenried. Radio Enno wünscht einen musikalischen Sonnabend.
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4: Liebe Hörer und Hörerinnen, mein Name ist Auguste Sandner und heute um 15 Uhr haben Sie nochmal die letzte Gelegenheit, bei den Thüringer Schlossfestspielen in Sondershausen die Familienoper Abu Hassan anzusehen. 15 Uhr auf der Theaterwiese. Im Vorfeld hatte ich mich dazu mit der Pressesprecherin des Theaters Nordhausen, Renate Liedtke, getroffen und sie hat mir ein paar Informationen gegeben.
5: Es ist eine kleine Oper von Karl-Maria von Weber. Die aber in einer Bearbeitung, aber keiner großen Veränderung, sage ich mal, bei uns auf der Theaterwiese erscheint. Der Regisseur Matthias Kitter hat eine sehr spritzige, familienfreundliche, mit pointierten Dialogen versehene Fassung geschrieben. Und Luca Marcossi, das ist der musikalische Leiter, hat auch eine Bearbeitung der Musik vorgenommen, aber nur dahingehend, dass das Orchester etwas kleiner ist, weil es muss ja in die Rotunde passen. Mhm. Die Rotunde, das ist die Verbindung vom Schloss zum, wo früher das Theater stand, deshalb heißt es ja Theaterwiese.
4: Ah,
5: und das
4: okay.
5: ist ja eigentlich nicht für ein Orchester gemacht und relativ schmal. Aber er hat das so geschickt

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3: Jemandem die Daumenschraube anlegen.
4: Und wieder das finstere Mittelalter. Verbrechern, die ihre Vergehen nicht sofort eingestehen wollten, verhalf man auf nachdrückliche Weise zu einem Geständnis. Zunächst zeigte man ihnen die Folterinstrumente, dann setzte man sie auch ein. Die Daumenschraube war eine solche mittelalterliche Geständnishilfe und unter ihrem Eindruck gestand mancher Verbrechen, die er überhaupt nicht begangen hatte. Im übertragenen Sinne spricht die Redensart auch von nachdrücklichem Zwang, der angewendet werden soll, um jemand zu erwünschtem Handeln zu bewegen.
2: Viel Spaß beim Schreiben.
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1: Guten Morgen, liebe Hörer. Am Mikrofon begrüßt Sie Peter Jentsch und heute erwartet uns heiteres und trockenes Sommerwetter. Die Temperaturen steigen auf angenehme 27 bis 30 Grad. Im Harz werden 24 bis 27 Grad erreicht. Dazu weht ein schwacher Wind aus südlichen bis südwestlichen Richtungen. In der Nacht zum Sonntag ziehen zeitweise mehr Wolken auf, es bleibt aber überall trocken. Die Temperaturen gehen dann auf 16 bis 13 Grad zurück und der Wind bleibt schwach.
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1: Heute ist die preisgekrönte Liedermacherin und Chansonsängerin Anna Debenbusch erstmals auf der Open-Air-Bühne am Kloster in Walkenried um 19.30 Uhr zu erleben. Die Hamburger Künstlerin verbindet in ihren gefühlvollen Songs Pop, Chanson, Jazz, Blues, Country und erzählt dabei poetische Geschichten aus dem Alltag, mal humorvoll, mal verträumt, aber immer mit viel Gefühl. Mit ihrem neuen Album und einer glamourösen Bühnenshow verspricht Anna Debenbusch einen besonderen Konzertabend unter freiem Himmel. Tickets sind noch an der Abendkasse verfügbar. Ja, und gleich nebenan, im Nachbarort Elrich, findet in der Frauenbergkirche ein Kammerkonzert statt. Ein Abend ganz im Zeichen von Wolfgang Amadeus Mozart erwartet Musikliebhaber heute ab 19 Uhr. Die international ausgezeichnete Violinistin und Weimarer Professorin Katrin ten Hagen spielt gemeinsam mit ihrem Ensemble zunächst das berühmte Streichquartett Dissonanzen. Im zweiten Teil des Konzertes erklingt mit Klarinettistin Maxi Hennemann Mozarts virtuose

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0: Hallo, liebe Märchenfreunde aus nah und fern. Hier ist wieder der Leseopa Richard mit dem Märchen zu Grumpumpel. Und der rollt heute durch das Märchenland zu den Feen. Und wenn ihr Feen sehen wollt, dann fahrt ihr am besten in die Feengrotten nach Saalfeld. Da gibt es eine Feenwelt, in der ihr eintauchen könnt in das Leben und Wesen dieser wunderbaren Gestalten. Nach den Vorstellungen der Menschen waren Feen schöne Frauen, die begabt waren, die klug waren, die mitunter auch Zauberkräfte hatten und die sich den Menschen gegenüber gut verhielten. Aber es gab auch böse Feen, wie ihr euch vielleicht aus einigen Märchen erinnern könnt. Und natürlich hat der Märchenzug heute Feengeschichten im Gepäck. Zunächst hört ihr die Feenkönigin, danach Fee Ilona und Prinz Agirus und Franz und die Feen. Ich wünsche euch viel Spaß dazu.
1: Von der Feenkönigin. Es war einmal ein großer, mächtiger Kaiser. Der hatte 3 Söhne. Als diese herangewachsen waren, richtete der Kaiser alle seine Gedanken darauf, sie so zu vermählen, dass sie glücklich würden. Niemand weiß, was der Kaiser eines Nachts geträumt hatte. Jedenfalls rief er in aller Frühe seine Söhne, um mit ihnen in den Garten zu gehen und dort einen hohen Turm zu ersteigen. Der Kaiser befahl ihnen, ihre Bogen und je einen Pfeil mitzunehmen. »Schießt eure Pfeile ab, Kinder«, sagte der Kaiser, als sie droben vor der Brüstung standen. »Jeder von euch wird dort das Glück finden, wo sein Pfeil niederfällt.« Die Söhne gehorchten ohne Widerrede, waren sie doch überzeugt, dass der Vater seine Worte gründlich erwogen hatte. Sie schossen also, und der Pfeil des Ältesten blieb im Hause eines Nachbarkaisers stecken. Der Pfeil des Mittleren verfing sich im Hause eines mächtigen Bujaren dieses Kaiserreiches. Der Pfeil des Jüngsten aber stieg bis zum Himmel empor. Alle verrenkten sich den Hals, um diesem Pfeil nachzuschauen. Beinahe hätten sie ihn aus den Augen verloren. Endlich sahen sie, wie er mitten in einem Wald niederfiel und in einem hohen Baum stecken blieb. Der Älteste zog fort, nahm die Tochter des Nachbarkaisers zur Gemahlin und kehrte mit ihr in sein Vaterhaus zurück. Auch der Mittlere machte sich auf den Weg und kam mit einer wunderschönen Gattin heim. Da begab sich auch der Jüngste auf die Wanderschaft. Er zog durch die ganze Welt. Endlich gelangte er zu dem großen Walde, über dem der Pfeil niedergegangen war. Der Prinz tastete sich mit Mühe und Not durch das Dickicht. Er fand schließlich den Baum, in dem der Pfeil steckte. Es war ein hoher, dicker und sehr alter Baum. Er stand wohl seit der Erschaffung der Welt hier. Der Jüngste wand sich an dem Stamm empor, bis es ihm gelang, einen Ast zu fassen. Bald mit den Händen, bald mit den Füßen die Äste umklammernd, kletterte er bis zum Wipfel empor. Dort streckte er die Hand aus und nahm den Pfeil an sich. Trauer im Herzen stieg er hinunter. Ihm schien es, als sei das Glück ihm nicht hold. Was, fragte er sich, würde ihm dieser Baum schon geben? Nicht genug, dass er die ihm zur Gattin bestimmte nicht gefunden hatte, dass er vergeblich solch einen langen Weg zurückgelegt hatte. Nun, da er sich von dem Baum entfernen wollte, krallte sich obendrein eine Eule an seinem Rücken fest. Was er auch tat, sie zu verscheuchen, sie rührte sich nicht einmal. Das garstige Tier hatte ihn gepackt. Es klebte wie eine lästige Klette an seinen Schultern und nicht einen Augenblick lang ließ es ihn los. Er wand und drehte sich, um seinen Quälgeist abzuschütteln, aber es nützte ihm nichts. Zu guter Letzt entschloss er sich, mit der Last auf dem Rücken heimzuwandern und machte sich auf den Weg. Nach kurzer Zeit bemerkte er, dass 6 andere Eulen hinter ihm herflogen. So zog der Arme denn mit diesem seltsamen Gefolge weiter. Auf keinen Fall wollte er vor Einbruch der Dunkelheit daheim ankommen. Er wollte sich nicht von allen Lausbuben auslachen lassen. Als er im väterlichen Palast seine Kammer betrat, suchte sich jede der 6 Eulen nach Belieben ein Plätzchen. Die 7. aber legte sich ins Bett. Der arme Bursche überlegte, ging mit sich zu Rate, wollte dies und das unternehmen, dann aber entschloss er sich, die Eulen zu lassen, wo sie waren, und abzuwarten, was diese Geschichte für ein Ende nehmen würde. Seine Last war er schließlich losgeworden. Zum Umfallen müde von der langen Wanderung schlummerte er ein, sobald er den Kopf auf das Kissen gelegt hatte. Was aber gewahrte er am nächsten Morgen? Eine so wunderschöne Fee lag neben ihm im Bett, dass es ihm die Rede verschlug und er seinen Augen nicht traute. Vor dem Bett aber saßen 6 Sklavinnen, eine schöner als die andere. In einem Winkel der Kammer entdeckte er 7 übereinandergeworfene Eulenhäute. Seine Eltern staunten die Fee an. So etwas Schönes und Liebliches hatten sie ihren Lebtag nicht gesehen. Nun sollte die Hochzeit des ältesten Bruders gefeiert werden. Da ging auch der jüngste Prinz zum Fest, aber allein. Er konnte die Fee nicht gut mitnehmen, obwohl er sie als seine Braut betrachtete. Da sah er sie plötzlich an seiner Seite Hora tanzen. Er war außer sich vor Freude, stolz war er obendrein auf sie und mit gutem Grund. Weder in diesem Kaiserreich noch in den Nachbarreichen gab es eine schönere. All die Hochzeitsgäste schauten sich die Augen nach ihr aus. Die geladenen Kaisersöhne und Fürstensprosse stellten den Sklavinnen nach, die mit der Fee gekommen waren, und rissen sich darum, an ihrer Seite Hora zu tanzen. So vergnügten sie sich bis zum Abend. Dann setzte sich die Fee neben den jüngsten Prinzen zu Tisch. Sie aßen und tranken bis Mitternacht. Und schließlich ging jeder seines Weges. Der Jüngste aber begab sich in seine Kammer. Die Fee folgte ihm. Sie legten sich nieder und schliefen wahrhaft kaiserlich. Als der Prinz am Morgen aufwachte und die Eulen heute noch immer im Winkel liegen sah, packte ihn ein Gefühl des Abscheus. Er erinnerte sich, was er auf dem Heimweg ausgestanden hatte. Bald wurde auch die Hochzeit des zweitältesten Kaisersohnes gefeiert. Wieder ging der Jüngste allein zum Fest. Aber hast du nicht gesehen, war die Fee wieder da und tanzte an seiner Seite Hora. Das Herz pochte ihm vor Freude und Stolz, umso mehr, als die anderen sie geradezu mit den Blicken verschlangen. Doch sie mussten, wie man so sagt, auf die Erdbeeren verzichten und mit den Erdbeerblättern fürlieb nehmen. Sie tanzten die Hora mit den Sklavinnen. Am Abend setzten sich alle zu Tisch. Den jüngsten Prinzen ritt der Teufel. Er verließ die Tafel, ging in seine Kammer, nahm die Eulenhäute und warf sie ins Feuer. Dann kehrte er zurück und setzte sich wieder zu Tisch. Plötzlich wurden die Hochzeitsgäste unruhig, denn eine der Sklavinnen hatte ausgerufen: »Herrin, wir sind in Gefahr!« Eine andere sagte: »Herrin, es riecht nach verbranntem Wehe uns!« Die Fee aber wies sie zurecht: »Haltet den Mund. Gerade bei Tisch müsst ihr dummes Zeug schwatzen.« Bald darauf sagte auch die dritte: »Herren, es gibt keine Rettung. Wir sind verraten und verkauft.« Da zog auch die Fee ihre Nase kraus. Wahrscheinlich hatte auch sie den Geruch der verbrannten Häute gespürt, und plötzlich standen sie alle gleichzeitig von der Tafel auf und verwandelten sich in 7 Tauben. Die Fee aber sagte zum jüngsten Prinzen: »Du warst undankbar. So gehab dich wohl. Ehe du nicht etwas vollbringst, was kein Mensch vor dir vollbracht hat, darfst du mir nicht unter die Augen treten.« Die Tauben hoben sich zum Himmel empor und entschwanden. Vergeblich baten die Hochzeitsgäste den Prinzen, sich wieder an den Tisch zu setzen. Vergeblich trösteten ihn die Eltern und Brüder. Er blickte zu der Stelle empor, wo die Tauben verschwunden waren, und setzte sich nicht mehr zu Tisch. Tags darauf zog er in aller Früh aus, um seine Braut zu suchen. Er fühlte wohl, dass er ohne sie nicht sein konnte. So nahm er den Abschied von den Eltern und den Brüdern und wanderte in die weite Welt. So ging er durch Täler, schritt über Höhen, durchwatete Sümpfe, Bäche und Seen, zog über Ödland und Felder, durch finstere, niemals begangene Wälder, an Felsen vorüber, an Bergen und Schründen. Wohin er sich wagte und wen er auch fragte, er konnte die Tauben nicht finden. Da pochte sein Herz verzweifelt und laut, es brach schier vor Schmerz. So zog unser Held dahin durch die Welt und suchte die Braut. Er stob wie ein Drache, wie ein feuriger Löh, an Schluchten und Graten vorbei. Doch wohin er sich traute, wohin er auch schaute, in Tiefen und Höhen, sie ließ sich nicht sehen. Er konnte es kaum mehr ertragen, da hätte er fast sein Leben verkürzt, sich die Stirne an Felsblöcken blutig geschlagen, sich gar in den klaffenden Abgrund gestürzt. Und dennoch, ihm sagte sein Herz, er dürfe nicht klagen noch zagen, er müsse beharrlich werden, er müsse noch vielerlei Pferden, noch größere Pein überwinden. Nur so würde er und nur dann irgendwo, irgendwie, irgendwann die teure Entschwundene finden. Todmüde und bekümmert legte er sich in einer schattigen Talmulde nieder, um ein wenig auszuruhen. Da übermannte ihn der Schlaf. Plötzlich wurde er durch ein Stimmengewirr aus dem Schlummer gerissen. Er sprang auf, und was glaubt ihr, gab es zu sehen? Drei Teufel stritten so erbost miteinander, dass ihnen Schaum vor den Mäulern stand. Der Bursche ging geradewegs auf sie zu und sagte, »Ein Streit ohne Rauferei ist wie eine Hochzeit ohne Musik.« »Dein Gerede passt wie die Faust aufs Auge«, erwiderten die Teufel. »Wir streiten nicht, wir zanken uns nur.« »Und warum zankt ihr euch denn?« fragte der Bursche. »Mit diesem Geschrei könntet ihr Tote erwecken.« »Hört zu. Vater hat uns als Erbschaft ein paar Buntschuhe, eine Lammfellmütze und eine Peitsche hinterlassen. Nun können wir uns nicht darüber einig werden, wem von uns jedes dieser Dinge gehören soll.«
2: »Und wozu dient der Kram, um den ihr euch zankt?«
1: »Schlüpft jemand in diese Buntschuhe, so kann er trockenen Fußes über das Meer gehen. Setzt jemand diese Mütze auf, so sieht ihn keiner, nicht einmal der Teufel. Schwingt aber jemand diese Peitsche über seinen Feinden, so erstarren sie zu Stein. Nun nimmt es mich nicht wunder, dass ihr euch zankt. Schließlich ist ein Ding ohne das andere keinen Pfifferling wert. Da fällt mir etwas ein. Hört auf mich. Ich will nach Menschenart Recht sprechen.« »Los, los«, riefen die Teufel wie aus einem Munde. »Sag uns, was du dir ausgedacht hast, und dann können wir Rat halten.«
2: »Seht ihr dort diese drei Berge stehen? Jeder von euch soll einen erklettern und herunterlaufen, sobald ich das Zeichen gebe. Wer als Erster ankommt, dem gehören Buntschuhe, Mütze und Peitsche.«
1: »Das ist ein vernünftiges Wort. So wollen wir es machen. Endlich haben wir jemanden gefunden, der uns helfen kann.«
2: Die Teufel begannen sogleich zu laufen, was das Zeug hält. Jeder rannte auf einen anderen Berg zu. Währenddessen hatte der Prinz Zeit genug, in die Buntschuhe zu schlüpfen, die Lammfellmütze aufzusetzen und die Peitsche in die Hand zu nehmen. Als die drei Teufel die Gipfel der Berge erklommen hatten und auf das Zeichen warteten, ließ unser Held vor jedem dreimal die Peitsche knallen, und sie erstarrten sogleich zu Stein. Dann ging er, wohin das Herz ihn trieb. Er tat etwa 10 Schritte, da entdeckte er auch hoch oben 7 Tauben. So lange folgte er ihnen mit den Blicken, bis er sah, wo sie sich niederließen. In diese Richtung wanderte dann auch er. Um dorthin zu gelangen, hatte er ja alle Mühsal auf sich genommen und diesen schweren, weiten Weg zurückgelegt. Er zog über Meere, Bäche und große Gewässer, als wäre es trockenes Land. Er durchquerte bewohnte Gebiete und Wüsten. Endlich gelangte er auch zu einem sehr hohen Berg, dessen Gipfel die Wolken streiften. Dort oben hatten sich die Tauben niedergelassen, und er begann, den Berg zu erklimmen. Er stieg von Schlucht zu Schlucht, von Fels zu Fels, von Abhang zu Abhang. Er kletterte von Felskante zu Felskante. Er hielt sich bald an einem spitzen Felsen, bald an einem Bergkamm, bald an einem Grat fest. Endlich kam er zu einer Höhle. Er ging hinein und blieb basserstaunt stehen. Vor ihm lag ein so kunstvoll erbauter Fürstenpalast, wie es auf Erden nicht seinesgleichen gab. Dort wohnte seine Braut, die Feenkönigin. Er sah sie, von ihren Sklavinnen gefolgt, im Garten spazieren gehen und erkannte sie allzugleich. Ein liebreizendes Kind lief ihr nach, tollte zwischen den Blumen herum, hin und wieder rief es seine Mutter, um ihr einen Schmetterling zu zeigen. Wahrscheinlich hatte die Fee, schon als sie sich von der Tafel als Taube erhoben, ein Kind unter dem Herzen getragen. Und dies war ihrer beider Sohn. Da freute sich der Prinz über alle Maßen. Am liebsten hätte er den Knaben umarmt, aber er wollte das Kind nicht erschrecken. Er selber blieb unsichtbar, denn er hatte ja die Mütze auf dem Kopf. Es dämmerte schon, und er hätte sich gern zu erkennen gegeben. Als die Fee zu Tisch gebeten wurde, ging er ihr nach und nahm zwischen ihr und dem Kind Platz. Speisen wurden aufgetragen. Er aß wie ein hungriger Wolf, hatte er doch wer weiß wie lange nichts Gesottenes mehr vorgesetzt bekommen. Die Fee wunderte sich, dass die Gerichte augenblicklich verschwanden. Sie ließ nochmals davon auftragen, und wieder leerten sich die Schüsseln im Handumdrehen. Währenddessen hob der Prinz die Mütze ein klein wenig, doch so, dass er nur für das Kind sichtbar wurde. Der Knabe erblickte ihn und rief aus: »Sieh, Mutter, da ist der Vater!« »Dein Vater, mein Liebling«, antwortete die Fee, »wird erst zu uns kommen, nachdem er eine ganz außergewöhnliche Tat vollbracht hat.« Blitzschnell zog der Prinz die Mütze über beide Ohren und begann wie ein Verhungerter zu essen. Auch diesmal verschwanden die Speisen. Da wunderte sich die Fee, doch sie ließ eben nochmals auftragen. Zum zweiten Mal zeigte sich der Prinz seinem Kind und war überglücklich, dass es ihn erkannte. Wieder sagte es der Knabe seiner Mutter, wieder wies sie ihn ärgerlich zurecht. Nur dank einer außergewöhnlichen Tat hätte ihr Gemahl bis zu ihr gelangen können. Nicht einmal der Wundervogel wusste den Weg. Das Kind schwieg. Sein Vater hatte ja die Mütze rasch wieder über die Ohren gezogen. Er aß auch diese Schüssel leer. Fürwahr, er aß wie ein rechter Nimmersatt. Und als es nichts mehr zum Auftragen gab, begann die Fee zu schelten, dass nichts für die Sklavinnen übrig geblieben sei. Da rief der Knabe wieder aus: »Mutter, wirklich, es ist der Vater!« »Aber wo ist der denn, du Kindskopf, was redest du da?« »Schau ihn dir doch an, er steht neben mir, jetzt nimmt er mich in die Arme!« Bei diesen Worten erschrak die Fee so sehr, dass der Prinz ganz besorgt war. Er beschloss, sich auch ihr zu zeigen, hob die Mütze vom Kopf und sagte: »Da bin ich. Du wolltest es unserem Sohn nicht glauben. Höre mich an. Damals wusste ich nicht, was ich von den ekelhaften Eulenhäuten halten sollte. Da habe ich es für gut befunden, sie ins Feuer zu werfen und euch von ihnen zu befreien. Wir waren verwunschen. Es war uns bestimmt zu leiden«, antwortete die Fee. »Doch lass das Vergangene vergangen sein. Erzähl mir lieber, wie es dir gelungen ist, hierher zu kommen.« Nachdem ihr der Prinz von den Abenteuern und Pferdungen seines Weges erzählt hatte, umarmte er das Kind, und von nun an blieben sie beisammen. Er redete der Fee zu, sich wieder in die Menschenwelt zu begeben, und sie folgte ihm gern. So kehrten sie denn zum kaiserlichen Vater unseres Helden zurück. Und dort wurde eine so herrliche Hochzeit gefeiert, dass alle Leute weit und breit lange von nichts anderem sprachen als von diesem Fest. Da der Kaiser schon alt war, wählten die Bojaren und das Volk den Jüngsten zum Kaiser, kannten sie ihn doch als klugen und gerechten Menschen. Und die beiden lenkten weise und in Frieden Land und Volk. Ehre ihrem Angedenken.
3: Fee Ilona und Prinz Argirus. Es war einmal ein König, der hatte drei Söhne. Im Garten des Königs stand ein Apfelbaum, auf dem goldene Äpfel wuchsen. Ein eigenartiger Baum war das. Er blühte des Nachts und jede Nacht reiften auch gleich die Äpfel. Daher nahm der Reichtum des Königs von Tag zu Tag zu. Auf der ganzen Welt gab es nicht noch so einen reichen König. Einmal aber, als der König, wie es seine Gewohnheit war, am frühen Morgen in seinen herrlichen Garten ging, um dort zu lustwandeln, hing kein einziger goldener Apfel an dem Baum. So begab es sich auch am nächsten Tag und ebenso am dritten und am vierten Tage. Da rief der König den ganzen Hof zusammen und verkündete, wenn sich jemand fände, der über die Goldäpfel wachte, so würde er dem sein halbes Vermögen geben. Das ließen sich die Wächter nicht zweimal sagen. Sie stellten sich sogleich zur Bewachung des Apfelbaumes auf. Das taten sie aber vergebens, denn um Mitternacht fielen sie in tiefen Schlaf. Und als sie nach einer knappen Viertelstunde erwachten, waren sämtliche goldenen Äpfel verschwunden. Nun wurde viel beratschlagt, was da zu tun sei. Schließlich ergriffen die drei Königssöhne das Wort. Die erklärten, sie wollten an dem Apfelbaum Wache halten. Zuerst hielt der älteste Sohn Wache. Aber er schlief ebenso ein wie die Wächter. Auch dem zweitältesten erging es nicht besser. Schließlich übernahm der jüngste Königssohn, Prinz Argirus, das Wachen. Er steckte zuerst einmal eine ordentlich vollgefüllte goldene Dose mit Pfeffer in die Tasche. Dann setzte er sich unter den Apfelbaum. Der Mond schien hell Argirus ins Gesicht. Dennoch begann der Prinz zu fühlen, dass der Schlaf ihm die Augenlider niederdrücken wollte. Drum roch er schnell an der Pfefferdose und rieb sich die Augen. Sogleich begann er heftig zu niesen. Dann nahm er eine größere Prise Pfeffer und rieb sich die Augen noch einmal. Plötzlich hörte er ganz leises Geflüster. Er blickte nach oben und da sah er über seinem Kopf 12 Krähen fliegen. Sie steuerten schnurgerade auf den Apfelbaum zu. Eine 13. Krähe flog voran, sie hatte die Führung. Argirus erwischte sie beim Fuß und rief, »Jetzt hab ich dich, Dieb!« Als er aber hinsah, lag ein schönes Mädchen in seinen Armen. Goldene Locken bedeckten ihre weißen Schultern. »Wer bist du, du schöne Diebin?« fragte der Prinz. »Dich lasse ich nie wieder weg.«
4: »Ich bin Ilona, die schöne Fee. Und die Krähen da sind meine Gespielinnen. Wir fliegen zu unserem Vergnügen jeden Abend hierher und pflücken die goldenen Äpfel ab. Ich kann nicht bei dir bleiben, doch muss ich dir gestehen, dass ich dich nie werde vergessen können. Denn du bist der, den ich liebe.«
3: »Bleib bei mir«, bat Argirus.
4: »Ich kann nicht, aber ich verspreche dir, von nun an jede Nacht zu kommen. Und die Äpfel nehme ich nicht mehr weg. Wenn du mich sehen willst, sei immer um Mitternacht hier.«
3: Mit großem Gebrause flogen die 13 Krähen fort. Am nächsten Morgen waren zum großen Erstaunen des ganzen Hofes die goldenen Äpfel alle da. Der König küsste seinen Sohn auf die Stirn. Argirus bat seinen Vater nur um das eine. Er möge ihm erlauben, von nun an immer den Apfelbaum zu bewachen. Und Prinz Argirus ging denn auch Nacht für Nacht unter den Apfelbaum, um die schöne Fee Ilona sehen zu können. Es lebte aber am Hofe des Königs eine alte Hexe, die den Prinzen Argirus scharf im Auge hatte. Auch der König begann allmählich neugierig zu werden, was wohl der Grund sei, dass Argiros so gern am Apfelbaum Wache hielt. Er ließ die alte Hexe zu sich rufen und sprach zu ihr. »Wie ich sehe, hast du den Prinzen Argiros scharf im Auge. Also beobachte ihn einmal, wenn er am Apfelbaum Wache hält.« Die alte Hexe tat das. Als Argiros unter den Apfelbaum ging, versteckte sie sich hinter dem Gebüsch. Am folgenden Morgen meldete sie dem König.
5: »Ich habe den Prinzen Argiros belauscht. Unter dem Apfelbaum sah ich ihn mit einem wunderschönen, goldhaarigen Mädchen sitzen. Sie kam in Gestalt einer Krähe auf den Apfelbaum geflogen. Dann verwandelte sie sich in das goldhaarige Mädchen.«
3: »Du lügst, alte Hexe, das ist nicht wahr«, sagte der König.
5: »Doch, es ist wahr, größer König. Wenn ihr wollt, bringe ich euch morgen ein Zeichen als Beweis dafür, dass ich die Wahrheit gesprochen habe.«
3: In der folgenden Nacht vergnügten sich Argiros und die schöne Fee Ilona wieder unter dem Baum. Wie es dann kam, dass sie beide fest einschliefen, wussten sie nicht. Aber als sie schliefen, kam die alte Hexe herangeschlichen und schnitt von dem Haar der schönen Fee Ilona eine Locke ab. Dann machte sie sich wieder leise davon. Die schöne Fee Ilona erwachte und begann sogleich zu jammern und zu weinen. Da erwachte auch Argiros. »Was hast du denn, liebes Herz? Warum weinst du?«
4: »O Argiros, lebe wohl für immer. Ich werde dich nie mehr wiedersehen. Ich darf bei dir nicht bleiben. In deinem Hause sind Diebe. Sieh her, jemand hat mir eine von meinen Goldlocken abgeschnitten.«
3: Sie umarmte Argiros, dann streifte sie von ihrem Finger einen Ring und steckte ihn dem Prinzen an den Finger.
4: »Den schenke ich dir. Daran werde ich dich erkennen, wo immer du auch sein magst.«
3: Sie klatschte in die Hände, verwandelte sich in eine Krähe und flog davon. Am nächsten Morgen zeigte die alte Hexe dem König die goldene Locke. Der König war höchlich erfreut und ließ auf der Stelle den Prinzen Argiros rufen. »Lieber Sohn«, sagte er, »deine Brüder sind schon beide verheiratet. Es ist an der Zeit, dass auch du heiratest. Ich habe eine reiche Prinzessin für dich ausersehen. Du wirst, glaube ich, nichts einzuwenden haben.«
6: »Wohlan, lieber Vater, ich werde heiraten, aber nur, wenn ich mir die Braut selbst wählen darf. Ich habe nämlich schon eine gefunden. Die schöne Fee Ilona wird meine Frau werden.« Dem König gefiel die Antwort nicht. Doch so sehr er sich auch bemühte, Argiros seinen Wunsch auszureden, so wenig gab der Prinz nach. Er umgürtete sich mit dem Schwert und zog von dannen, um die schöne Fee Ilona zu suchen. Am ganzen Hof herrschte tiefe Trauer, als er fort war. Argiros war schon fast durch die ganze Welt gewandert. Aber von der schönen Fee Ilona hatte er noch nicht einmal eine Spur finden können. Da kam er einmal an ein kleines Haus. Dort traf er eine alte Frau an. Er grüßte geziemlich. Die alte Frau saß auf einem Stuhl. Verwundert fragte sie: »Wie kommst du hierher, wo nicht einmal ein Vogel hinkommt?«
3: »Großmütterchen«, sagte Argiros, »könntet ihr mir nicht sagen, wo die schöne Fee Ilona wohnt?«
6: »Das kann ich dir nicht sagen, lieber Sohn, aber warte, bis meine Tochter die Sonne nach Hause kommt. Sie scheint überall hin. Vielleicht weiß sie es. Du musst dich aber verstecken, denn wenn sie dich sieht, verbrennt sie dich.«
3: Da versteckte sich Argiros. Die Sonne kam nach Hause, trat in die Stube und rief sogleich:
6: »Pfui, Mutter, pfui, hier riecht's nach Menschenfleisch. Nach Menschenfleisch.«
3: Da kroch Argiros unter dem Bett hervor und grüßte die Sonne geziemlich.
6: »Dein Glück

0: sagte der Wind. »Aber nicht weit von mir, da hinten in dem Wald. Da wohnt der König der Tiere. Vielleicht kannst du von dem etwas erfahren.« Argirus wanderte weiter. Es war schon ganz dunkel geworden, so dass er fast nichts mehr sehen konnte. Da kletterte er auf einen Baum und hielt von oben Umschau, ob nicht irgendwo Licht schimmerte. Und tatsächlich sah er in weiter, weiter Ferne ein Lichtpünktchen schimmern. Es sickerte aus einem schönen Schloss. Argirus wanderte hin, klopfte an. Die Tür ging auf und ein Riese trat heraus, der nur ein Auge hatte, und zwar auf der Stirn. »Guten Abend, großmächtiger König«, grüßte Argirus. »Könntest du mir nicht etwas von der schönen Fee Ilona sagen? Wo mag sie wohnen?«
1: »Dein Glück, dass du mich gegrüßt hast, wie es sich gehört! Sonst wärst du des Todes!« »Ich bin der König der Tiere. Von der schönen Fee Ilona habe ich noch nichts gehört. Aber vielleicht weiß eines meiner Tiere etwas.«
0: Da pfiff er, und sogleich füllte sich das ganze Schloss mit allerlei Getier. Der König stellte die Frage, aber keins von den Tieren konnte etwas über die schöne Fee Ilona sagen. Schließlich kam noch ein lahmer Wolf angehumpelt. Der sagte,
2: »Ich weiß von der schönen Fee Ilona. Sie wohnt jenseits des Schwarzen Meeres. Dort hat man mir das Bein gebrochen.«
1: »Also dann führe du diesen armen Prinzen dorthin«,
0: sprach der König. Sogleich stellte sich der lahme Wolf hin, damit sich der Prinz auf seinen Rücken setzte. Und so ging es los. 100 und aber 100 Jahre ritt Argirus. Mit einem Mal hieß ihn der Wolf absteigen.
2: »Weiter kann ich dich nicht bringen«, sagte er. »Jetzt findest du schon allein den Weg. Es ist ja nicht mehr weit. Nur 100 Jahre hast du noch zu gehen.«
0: Damit verabschiedete sich der Wolf und humpelte von dannen. Argirus wanderte weiter, immer weiter, und auf einmal sah er ein Tal, das von 3 Bergen umgeben war. In dem Tal zankten sich gerade 3 Teufel. Argirus ging zu ihnen hin und fragte, warum sie sich zankten.
3: »Unser Vater ist gestorben und hat diesen Mantel, diese Peitsche und diese Riemenschuhe hinterlassen. Das ist ein ganz besonderer Mantel. Wenn man den umnimmt und auch die Schuhe anzieht und dann mit der Peitsche knallt und sagt, hip hopp, trage mich dahin, wo ich sein will, dann ist man auch gleich an dem gewünschten Ort. Nun können wir uns nicht darüber einigen, wie wir die Sachen unter uns verteilen sollen.«
2: »Wenn's weiter nichts ist«, sagte Argirus, »ich werde sie unter euch verteilen. Einer von euch soll auf diesen Berg steigen, der andere auf den hier, der dritte auf den dort.«
0: Die Teufel stiegen jeder auf einen der 3 Berge. Argirus aber zog den Mantel und die Riemenschuhe an, knallte mit der Peitsche und sagte,
3: »Hip, hopp, trage mich dahin, wo ich sein will. Ich will bei der schönen Fee Ilona sein.«
0: Und da stand er auch schon vor einem kristallklaren Schloss. Eine von den Gespielinnen der schönen Fee Ilona blickte eben zum Fenster heraus. Sie erkannte den Prinzen und rief laut,
3: »Da kommt Argirus!«
0: Fee Ilona meinte, ihre Gespielin triebe Scherz mit ihr und gab ihr eine Ohrfeige. Es kam aber auch die 2., die 3., die 4., die 11., die 12. Gespielin, und allen erging es wie der ersten. Argirus klopfte an die Tür. Eine alte Frau machte auf. Sie sah Argirus erstaunt an. Doch dann wurde ihr Staunen zur Freude.
3: »Oh, wie gut, dass du hier bist, Argirus. Du wirst unsere Prinzessin befreien. Jetzt darfst du nicht zu ihr hinein, denn der böse Zauberer erlaubt es nicht. Erst um Mitternacht kannst du mit ihr zusammen sein, denn nur zur Nachtzeit darf sie frei herumgehen. Wenn du sie dann 3-mal küsst,
0: hat der Zauberer keine Macht mehr über sie.

0: Du bist gerade zur rechten Zeit gekommen. Der Zauberer ist jetzt nicht zu Hause. Sonst wärst du nämlich des Todes.
1: Ich fürchte mich nicht vor dem Zauberer, sagte Argirus. Ich werde ihn bezwingen.
0: Die alte Frau führte Argirus ins Schloss, schlug ihm ein seidenes Bett auf und bereitete ihm ein feines Abendessen. Danach sagte sie, »Jede Nacht kommt die schöne Fee Ilona hierher. Schlaf nicht ein.« Aber die alte Frau war eine böse Hexe. Sie hatte eine Pfeife. Wenn sie die ertönen ließ, konnte sie mit ihr einschläfern, wen sie wollte. Und sie zog jetzt ihre Pfeife hervor, drehte sich um und pfiff. Da fiel Argirus in einen so tiefen Schlaf, dass er gar nicht mehr wusste, ob er überhaupt jemals auf der Welt gewesen war. Um Mitternacht kam die schöne Fee Ilona, erblickte ihren Geliebten und rief:
2: »Wach auf! Geliebter! Wenn du mich dreimal küsst, wird der Zauber von mir weichen.«
0: Doch Argirus wachte nicht auf. Am Morgen sagte die alte Hexe zu ihm: »Fee Ilona ist hier gewesen und du hast geschlafen wie ein Bär.« Genauso ging es am zweiten und auch am dritten Tag. Einmal aber, als die alte Hexe eingenickt war, sah Argirus die Pfeife an ihrem Hals hängen. Er löste sie von ihrem Halse und blies aus purer Neugierde hinein. Da bemerkte er, dass auf den Pfiff hin die ganze Dienerschaft schlief. Sogleich wurde ihm klar, dass auch er so fest eingeschlafen war, weil die alte Hexe gepfiffen hatte. Nun hängte er die Pfeife sich selber um den Hals und so oft die Hexe aufwachen wollte, pfiff er. Das ging so bis Mitternacht. Da kam die schöne Fee Ilona. Argirus küsste sie dreimal. Sogleich wurde es im ganzen Schloss hell. Alle Türen öffneten sich. Und die alte Hexe versank in die Erde. Doch vor dem zweiten Kuss gab Argirus der schönen Fee Ilona 12 Ohrfeigen. »Die bekommst du, weil du deine 12 Gespielinnen geohrfeigt hast, die doch die Wahrheit gesagt hatten«, erklärte er.
2: »Ich hab's verdient«,
0: erwiderte die schöne Fee. Dann nahm Argirus sie in die Arme, zog den Mantel und die Riemenschuhe an, knallte mit der Peitsche und rief:
1: »Hip, hopp, trage mich dahin, wo ich sein will. Trage mich in meines Vaters Schloss.«
0: Und im Handumdrehen waren sie im Schloss des alten Königs angekommen. Argirus wurde ein mächtiger König und die schöne Fee Ilona eine mächtige Fee.

0: Franz und die Fee von Gisela Rhein. Franz war traurig. Nicht nur traurig, sondern sehr, sehr unglücklich. Franz weinte sogar. Da lag er nun in seinem schönen neuen Zimmer unter dem Dach, an dem der Vater so viele Tage und Stunden herumgebastelt hatte. Und jetzt hatte der nicht mal Zeit, seinem Jungen eine gute Nachtgeschichte zu erzählen. Vater nicht und Mutti auch nicht. Unten in Fränzchens alten Kinderzimmer brüllten die Zwillinge mit vereinten Kräften, so dass das Gequäke bis hier herauf zu hören war. Vater und Mutter hatten alle Hände voll zu tun, den beiden hungrigen Liesen die Mäulchen zu stopfen. Und wenn sie's drin hatten, das Babyfutter, dann spuckten sie es wieder raus. Franz kannte das schon. Alberne Mädchenliesen, Weibervolk, verflixtes. Und er hatte sich so auf ein Brüderchen gefreut. Ein Bruder, ja, das wäre was. Mit dem kann man Fußball spielen, auf Bäume klettern, Steine werfen, wer am weitesten wirft, eine Schneeballschlacht machen. Ja, so einen Bruder hatte er sich schon lange gewünscht. Schon als er mit Mutti noch allein war und bei der Uromi wohnte in dem Dorf am See. Dann hatte Mutti den Jürgen, Vati, kennengelernt beim Kirmestanz. Franz fand den Vater eigentlich ganz prima, wenn er erst auch ein bisschen eifersüchtig auf ihn gewesen war. Jetzt durfte der nämlich bei der Mutti im großen Bett schlafen. Franz dagegen nur noch selten, wenn Jürgen nicht da war. Denn der kam ja anfangs nur zu Besuch. Franz musste jetzt trotz allen Kummers ein bisschen grinsen, als er daran dachte, wie er sich mit dem Vater damals herumgestritten hatte. »Du bist doch schon ein großer Junge«, hatte der gesagt, »und brauchst ein Bett für dich allein. Aber du bist noch ein viel größerer Junge und willst immer bei der Mutti schlafen«, hatte Franz zur Antwort gegeben. Der Jürgen hatte ganz verdutzt geguckt, sich am Kopf gekratzt und gelacht. »Na ja, wo du recht hast, hast du recht. Aber siehst du, in dein Gitterbett passe ich ja nicht rein. Du auch nur noch mit Ach und Krach. Weißt du was? Wir heiraten und ziehen in die Stadt, in eine schöne große Wohnung. Da kriegst du dann dein eigenes Zimmer mit einem richtigen großen Bett. Das heißt, wenn deine hübsche Mutti einverstanden ist.« Warum die zwei sich damals ewig umarmt und geküsst hatten, das war Franz bis heute nicht klar. Das große Hochzeitsfest auf dem Dorf jedoch war wunderbar gewesen. Danach waren sie in die Stadt gezogen, wo der Jürgen Vati arbeitete und hatten tatsächlich eine Wohnung bekommen. Oben in einem alten, aber noch guten und festen Zweietagenhaus mit einem Kinderzimmer für Franz ganz allein. Nicht lange danach erzählte ihm Mutti, er bekäme ein Brüderchen. In ihrem Bauch wäre es. Er müsse aber noch warten, bis es herauskäme. Später könne er mit ihm spielen. Franz hatte sich gefreut und der Vati auch. Aber dann war Mutti eines Tages vom Doktor nach Hause gekommen und hatte gesagt, »Es werden zwei, ihr Männer. Stellt euch das vor. Zwei Babys, Zwillinge.« Und sie sah aus, als ob sie nicht recht wüsste, ob sie lachen oder weinen sollte. »Na und?« hatte Franz gemeint. »Zwei Brüderchen sind ja noch viel besser als eins.« Vater lachte und kratzte sich wieder mal am Kopf. Dann nahm er den Zollstock und maß das Kinderzimmer aus, hin und her, kreuz und quer. Aber das Zimmer war zu klein. Ein Kinderbettchen hätte noch reingepasst, zwei aber nicht. Schließlich war Vati mit ihm losgegangen, zwei Straßen weiter zu der dicken Frau, die da hinter ihrem Schreibtisch saß. Er hatte sie gefragt, ob er die Bodenkammer über der Wohnung ausbauen dürfe. Erst nörgelte die Dicke ein bisschen herum, aber als der Vati noch einmal wiederkam mit Franz und einem Päckchen Kaffee, da sagte sie ja. »Dankeschön, KW-Frau«, hatte Franz höflich zu ihr gesagt. »Wie nennst du mich?«, fragte sie streng. »Ich heiße Frau Meier.« Der Vater hatte ihn ganz schnell beim Kragen gepackt, ihn zur Tür hinausgeschoben und zur Haustür auch noch, und dann fing er schallend an zu lachen. Er konnte gar nicht wieder aufhören. »KWV«, hatte er dann geprustet. »Das ist eine Abkürzung, verstehst du? Kommunale Wohnungsverwaltung heißt das. Die kassieren die Miete und müssen uns helfen, wenn an der Wohnung was kaputt ist, klar? Und dann hatten sie zusammengelacht und sich geboxt. Und der Große hatte den Kleinen die Luft gestemmt und ihn dann aufgefangen. So prima war der Vater eigentlich. Super klasse Schau. Er hatte ihm auch ein Regal gebaut und einen richtigen Schreibtisch. Aber heute hatte er Franz gehauen. Und das war unfair. Erst keine Geschichte erzählen und dann auch noch verdreschen. Dabei hatte Franz, als der Vater auf all sein Betteln nicht hörte und immer nur sagte, Mutti würde ihn bei den Babys brauchen und die Tür von draußen zumachte, da hatte Franz doch bloß ein bisschen mit den Fäusten von innen dagegen gewummert. Zack, ging die Tür wieder auf. Klatsch, hatte er eins auf dem Hintern und krach, bumm, schon lag er wieder im Bett. Licht aus, Tür zu, so. Doch das Fenster hatte der olle Vater nicht zugemacht. Vergessen, wo er doch wusste, dass Franz sich vor Gespenstern fürchtet. Gespenster, Schnell griff Franz sich seinen Teddy. Der war alt und gut. Gut und alt, wie die Uromi. Die hatte ihm immer Märchen erzählt. Und manchmal kamen auch Gespenster darin vor. Und Hexen. Und Wassermänner. Und Zwerge. Zwergnase, Rumpelstilzchen, dachte Franz im Einschlafen. Ich soll Stroh zu Gold spinnen und kann es doch nicht. Aber die Omi, die konnte spinnen. Richtig, mit einem Spinnrad. Und sie sang dazu. Spinn, spinn, meine liebe Tochter, dreh dich, Rädchen. Viele Lieder kannte die Omi. Und was für schöne. Auch sein Lieblingslied. Es freit ein wilder Wassermann in der Burg wohl über dem See. Dazu schnurrte das Spinnrad, schnurrte und schnurrte. Franz glaubte schon halb im Schlaf, das Schnurren wiederzuhören, ganz nah. Und die Omi streichelte ihn wie damals. Aber die Omi war weit fort in Seedorf. Oder war sie zu Besuch gekommen? Nein, das hätte Mutti ihm gesagt. Aber vielleicht war seine Omi eine gute Fee und hatte sich heimlich zu ihm hierher gewünscht, um ihn zu trösten. Feen können das ja. Sicher, so war es. Das hatte er sich schon immer gedacht. Franz spürte noch ganz deutlich etwas Warmes und Sanftes an seiner Wange und er hörte es schnurren. Die gute Omi, die Fee, die Omi-Fee, sie hatte ihr Spinnrad mitgebracht. So schlief Franz ein. Am anderen Morgen hatte er wieder gute Laune. Er war auch dem Vater nicht mehr böse. Als sie gemeinsam die Straße entlang stiefelten, Hand in Hand, da erzählte er ihm von dem Besuch der Omi-Fee in der Nacht. Der Vater hörte aber gar nicht zu. Er war ein bisschen einsilbig, ein bisschen brummig. Und als sie an der Ecke waren, wo Franz nach links in seine Schule musste und der Vater nach rechts in seine Poliklinik, da blieb er nochmal stehen. »Hör mal, Großer!« Und Großer sagte er erst zu Franz, seitdem es die zwei Lieschen gab, die richtig Annelies und Elisabeth hießen. »Weißt du«, stotterte er herum, »du weißt doch, ich wollte dich niemals schlagen. Das hab ich versprochen, gell?« Und was man verspricht, das muss man auch halten. Aber gestern, da hast du mich ganz schön wild gemacht, du Lümmel. Wie du da so gebrüllt hast und gestrampelt und mit den Fäusten an die Tür gedroschen, da ist mir der Geduldsfaden gerissen. Das machst du nie wieder, klar?
1: Klar, sagte Franz und ließ die Ohren hängen.
0: Und? Bist du noch sauer auf mich, Großer?
1: Ach, Quatsch. Das kommt schon mal vor unter Männern.
0: Mach's gut, Kommissar Schimanski.
1: Vater grinste und legte den Finger auf die Lippen.
0: Das war nämlich ein ganz toller Krimi gewesen, den sich beide spät abends heimlich im Fernseher angeguckt hatten, als Mutti in der Klinik war. Dann boxten sie sich noch ein bisschen und der Vater zog ihm die Mütze über das Gesicht. Als Franz wieder sehen konnte, war Vati schon über die Straße gegangen und winkte. An diesem Abend, als er wieder ganz allein im Bett lag und einschlafen wollte, diesmal ohne Tränen, aber wieder ohne Geschichte und bei offenem Fenster, da hörte Franz es plötzlich auch wieder schnurren, ganz dicht bei seinem Ohr.
1: und etwas Warmes und Wuscheliges strich an seinem Gesicht entlang. Erschrocken setzte er sich auf und knipste die Nachttischlampe an, denn das konnte ja kein Traum sein. Und da sah er eine große graue Katze. Mager und struppig saß sie in eine Ecke gedrückt auf seinem Bett. Das Nackenfell gesträubt, die Ohren angelegt, blickte sie genauso erschrocken wie er und sehr, sehr misstrauisch. »Mieze«, flüsterte Franz, »hast du mich erschreckt? Du also warst die Fee, die mich gestern besucht hat und nicht die Omi. Na, komm her, du Fee. Komm, Feechen, komm und guck mich nicht so böse an. Tu mir nichts, ich tu dir auch nichts.« Diese Redensart hatte er von seiner Uromi und die mochte Katzen sehr. »Komm, komm«, lockte Franz und streckte langsam die Hand aus. Da glättete die Katze ihr gesträubtes Fell, stellte die Ohren gerade und schlich behutsam näher. Sachte berührte Franz sie mit der Hand, und als die Mietz merkte, dass ihr nichts Böses drohte, schob sie ihm den Kopf unter die Finger. Sie begann wieder zu schnurren und ließ sich streicheln. Da war es Franz, als verstünde er ganz genau, was die Graugestreifte mit dem weißen Latz ihm sagen wollte. »Du bist lieb, Junge, und das tut gut. Mich hat schon lange keiner mehr gestreichelt.« Und plötzlich fiel es ihm ein, dass er die Katze kannte. Sie hatte dem alten Fräulein mit dem komischen Namen gehört, das ins Altersheim gezogen war. Die Leute, die jetzt in der Wohnung wohnten, mochten keine Katzen. »Haben sie dich weggejagt, arme Fee, und dich gehauen?«, fragte Franz die Katze. »Ja«, antwortete die, »und mit Füßen gestoßen, man denke.« Sie schmiegte sich an ihn und drehte den Kopf wie ein beleidigter Filmstar. »Aber etwas Gescheites zu essen habe ich ewig nicht bekommen. 3 Stunden habe ich heute eine Maus gejagt, und dann hat sie mir der große schwarze Mur vor der Nase weggeschnappt. Ich musste wieder aus dem Schweineeimer essen. Ich gitter. Mein Frauchen hat mir immer so schönes Futter serviert.« Und nun maunzte sie kläglich. Franz hörte richtig, wie ihr der Magen knurrte. »Warte, ich hol dir was zu futtern«, raunte er ihr zu. »Bin gleich wieder da.« Auf leisen Barfußbeinen schlich er hinab in die Küche. Nebenan plärrten die Zwillinge. Vater und Mutter waren schwer beschäftigt. Die würden schon nichts merken. Franz goss Milch in eine Kompottschüssel, mauste für seinen Schützling ein Stück Wurst aus dem Kühlschrank und eine Semmel aus dem Brotkasten, stopfte beides in die Schlafanzugtaschen und schlich wieder nach oben. Die Katze saß schon in der Tür und blickte ihm erwartungsvoll entgegen. Sowie er aber die Milchschüssel auf den Boden setzte, war sie mit einem Satz dabei und mit dem Kopf in der Schüssel. Gierig schleckte sie, die weißen Tropfen spritzten, kaum dass Franz Zeit fand, ihr ein paar Stückchen Semmel hineinzubrocken. »Nun mal langsam, Mensch, du verschluckst dich noch«, sprach er zur Katze. »Mann, oh Mann, hast du einen Durst. Oder bist du ein Mädchen? Egal, hier hast du auch die Wurst. Aber friss langsam, sonst musst du kotzen.« Da sah die Katze kurz auf. Ihr Blick erschien dem Jungen vorwurfsvoll. »Du hast vielleicht Ausdrücke, mein Lieber.« »Hast ja recht, Fee. Mutti mag das auch nicht«, sagte Franz und bekam rote Ohren. »Ich meine, du sollst langsam essen, sonst bringst du die Hälfte wieder heraus, wie unsere beiden Lieschen.« »Ach so«, raunzte die Katze und aß weiter, bis nichts mehr übrig war. Franz kroch wieder ins Bett, denn mittlerweile begann er zu frieren. »Na komm, du Fee«, sagte er, »darfst bei mir schlafen. Da sind wir beide nicht so allein. Miezi, wie hast du dich dick gefuttert? Bist ja fast so breit wie lang.« Er lachte leise, knipste das Licht wieder aus. Die Augen der Katze leuchteten im Dunkeln. Sie schmiegte sich in seine Arme und begann sich zu putzen. Ein paar Mal fuhr sie auch mit ihrer rauen Zunge Franz über die Hand. »Lass sein, ich hab mich schon gewaschen«, murmelte er. »Aber du hast's nötig.« Dann schliefen beide ein.
2: So, liebe Märchenfreunde, das war der Märchenzug für heute, der durch das Feenland rollte. Und auch in der nächsten Woche gibt es wieder Geschichten hier aus dem Märchenzug Rumpumpel. Ich verabschiede mich von euch, wünsche euch eine schöne Woche. Tschüss, bis zum nächsten Mal, sagt der Leseopa Richard.

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1: 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Hallo Freunde, jetzt gibt's wieder Satire bei Radio Enno mit den Gedanken eines Spinners. Und für euch am Mikrofon ist Rigo Fromm. Was könnten Bundespräsident Steinmeier und Harpe Kerkeling in einem Jahr gemeinsam haben? Nein, nicht den dicken Bauch, den haben beide jetzt schon. Auch nicht die Brille, die tragen beide auch jetzt schon. Der eine, weil er sie braucht, der andere, weil sie ihn klüger erscheinen lässt. Nein, Hans-Peter Kerkeling, so der reale Name von Harpe, tritt möglicherweise als überparteilicher Kandidat am 30. Januar zur Wahl des neuen Bundespräsidenten an. Ich muss sagen, ich würde mich freuen. Harper hat doch alles, was man braucht. Die roten Haare von Honeyland sind längst vergessen und dass er im Frack eine gute Figur macht, hat er schon Anfang der 90er Jahre bei dem Kult-Klassik-Epos Hurt bewiesen. Nur damals konnte er sich das Lachen noch nicht so verkneifen. Nur wenig später klappte das schon besser, als er bewies, dass er sich tarnen kann. Und so in jede Machtzentrale hineinkommt. Viele Zuschauer haben diesen Bericht damals für einen Spaß gehalten, als er als Königin Beatrice der Niederlande in das Domizil der Begierde, dem Schloss Bellevue, einschlich und erst im allerletzten Moment gestoppt wurde. Für mich hätte Harpe Kerkeling die passende Mischung für den Bundespräsidentenjob. Erstens, er ist wandelbar. Ich sehe schon, wie er als Uschi Blum Mr. President himself um den Finger wickelt. Zweitens, er hat Humor. Ihm würde ich zutrauen, sogar Wladimir Putin ein Lächeln ins grimmige Gesicht zu zaubern. Mit Wladimir Zelensky kommt er ja eh als Berufskollege sehr gut zurecht, denke ich. Viertens, in München bei Bayern König Markus I. schlägt er dann als Horst Schlemmer auf. Die können sich dann politisch und kulinarisch austauschen. Und fünftens, sogar als Berater des Bundestrainers könnte er noch fungieren, denn in seinen Fummel als Evje van Dampen könnte er ihm die richtige Startaufstellung geben. Aber jetzt mal Spaß beiseite. Der Mann ist Mensch geblieben. Und das hat er im Buchenwald völlig ohne Ironie und Sarkasmus bewiesen. Dort hielt er im April eine sehr beachtete Rede zum Tag der Befreiung des Lagers, in dem sein Großvater 2 Jahre lang als Häftling gefangen war. Interessant ist natürlich auch der Tag. Es ist der 30. Januar. An diesem Tag, vor 94 Jahren, kam Adolf Hitler an die Macht. Es wäre schön, an diesem Tag einen schwulen Komiker, der holländische Vorfahren hat und nach eigenen Angaben auch noch mit dem englischen Königshaus verwandt ist, mit dem Schlüssel zum Schloss Bellevue zu sehen. Dann schließt sich auch ein 36 Jahre alter Kreis, den er wohl so in seinen kühnsten Träumen nicht erwartet hätte. Ich sag nur, machet Harpe und viel Glück dabei und euch rate ich und ich wünsche mir von euch, unterschreibt die Petition im Internet, dass Harpe Kerkeling Bundespräsident wird, nächstes Jahr am 30. Januar. Ja, das waren die Gedanken eines Spinners. Der Spinner am Mikrofon war Rigo Fromm, hier bei Radio Enno.

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1: In Juni erschien mit Changes das mittlerweile 14. Studioalbum von Fury in the Slaughterhouse. Der Titel weckt Erwartungen, vielleicht sogar auf eine musikalische Kehrtwende? Keineswegs. Die Veränderungen sind eher subtil. Statt einer Neuerfindung setzen die Hannoveraner auf das, was sie seit Jahrzehnten auszeichnet. Melodischen Rock, eingängige Refrains und Songs mit Herz. Und auch gerade das kommt bei den Musikkritikern hervorragend an. Gelobt wird vor allem das starke Songwriting. 12 Titel, die zwischen kraftvollen Rocknummern und gefühlvollen Balladen pendeln und dabei ein durchgehend hohes Niveau halten. Besonders bemerkenswert ist, dass diesmal alle Bandmitglieder intensiv am Songwriting beteiligt waren. Das verleiht dem Album hörbar mehr Vielfalt und Authentizität. Auch klanglich wirkt Changes frisch und lebendig. Der typische Fury-Sound bleibt unverkennbar erhalten, ohne altbacken oder gar nostalgisch zu wirken. Statt auf große Experimente setzt die Band auf eine behutsame Weiterentwicklung und genau das ist für mich auch die große Stärke des Albums. Unterm Strich ist Changes ein rundes, reifes Rockalbum mit starken Melodien, hörbarer Bandchemie und Leidenschaft. Für langjährige Fans dürfte es zu den besten Veröffentlichungen seit dem Comeback der Band zählen und auch Neulinge finden hier einen überzeugenden Einstieg in die Welt von Fury in the Slaughterhouse. Ja, und Radio N-Hörer werden natürlich auch auf den ein oder anderen Song des neuen Albums Changes stoßen. Jetzt zum Beispiel mit Juice is Wasted on the Young.

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Mit einem Buchtipp von Rigo Fromm. Robert Zimmermann per Anhalter durch Norwegen und andere Reiseerinnerungen. 413 Seiten voller Geschichten über eine Reise, die von Gosbach nach Berlin, an die Ostsee, über Dänemark bis ans Nordkap und anschließend bis ans Mittelmeer führt. Und das nicht etwa mit dem Auto, Camper oder Motorrad? Nein, mit dem billigsten aller Verkehrsmittel, mit dem rechten Daumen im Wind, also per Anhalter. Was Robert Zimmermann auf den tausenden Kilometern erlebt, beschreibt er in Per Anhalter durch Norwegen und andere Reiseerinnerungen. In diesem Buch wird daher sehr viel geboten, von Komödie über Heimatbuch und Drama bis hin zur Love Story. Da ist für jeden etwas dabei. Im Filmgenre würde man sagen, ein echtes Roadmovie. Und auf dem Klappentext ist Folgendes zu lesen. Mit Träumen im Gepäck, kaum Geld in der Tasche und Fernweh im Herzen bricht der Autor auf, Norwegen zu entdecken. Schon der Weg dorthin mit der rostigen Segeljolle seines Bruders und einem gefundenen Daumenrad ohne Zelt und ohne Rückreisedatum, aber mit Offenheit und Neugier auf die Menschen am Wegesrand, birgt sowohl Herausforderungen als auch Interesse an Begegnungen. Mehr als 2500 Kilometer reist Robert Zimmermann per Anhalter durch Norwegen bis über den Polarkreis und trifft auf Menschen jeglicher Couleur. Seeleute, Reisende, Einheimische, Aussteiger,

0: nicht weglegen können. Herr Zimmermann, wir warten auf Nachschub. Das Buch Per Anhalter durch Norwegen und andere Reiseerinnerungen von Robert Zimmermann ist 2021 im Eigenverlag erschienen, aber im Internet problemlos zu bestellen bei Thalia und den üblichen Verdächtigen, wo man Bücher bestellen kann. Holt euch bitte diese Lektüre. Es lohnt sich wirklich. Mehr Spaß beim Lesen ist einfach nicht drin. Robert Zimmermann, Der Anhalter durch Norwegen und andere Reiseerzählungen. Das war ein Buchtipp von Rigo Fromm hier auf Radio Enno. Macht's gut, bis zum nächsten Mal.
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Der Panther. Sein Blick ist vom Vorübergehen der Stäbe so müd geworden, dass er nichts mehr hält. Ihm ist, als ob es 1000 Stäbe gäbe und hinter 1000 Stäben keine Welt. Der weiche Gang geschmeidig starker Schritte, der sich im allerkleinsten Kreise dreht, ist wie ein Tanz von Kraft um eine Mitte, in der betäubt ein großer Wille steht. Nur manchmal schiebt der Vorhang der Pupille sich lautlos auf. Dann geht ein Bild hinein, geht durch der Glieder angespannte Stille und hört im Herzen auf zu sein. Rainer Maria Rilke.

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1: 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Hallo Freunde, jetzt gibt's wieder Satire bei Radio Enno mit den Gedanken eines Spinners. Und der Spinner am Mikrofon für euch ist Rego Fromm. Manchmal kann ein Tropfen Wasser das Fass zum Überlaufen bringen. Dass ein kleiner Sporn in einem Kinderwagen einen gestandenen Politiker zum Rücktritt zwingt, das ist in Deutschland, glaube ich, noch nicht passiert. Mann, da haben sich Journalisten, Kabarettisten und Politiker jahrelang daran abgearbeitet, den Jens Spahn, wer ihn noch nicht kennt, seines Zeichens Unionsfraktionschef, endlich wegen seiner Maskenaffäre zu Fall zu bringen. Da stellt ihn so ein kleines Spahn-Ferkelchen namens Georg ein Bein. Ich habe mich gefragt, wer von den streng konservativen gleichgeschlechtlichen Ehepartnern der Dame in Amerika, in der Presse Leihmutter genannt, sein Spähnchen zur Verfügung gestellt hat. Da hat es zu Hause sicherlich am Frühstückstisch erstmal heftige Debatten gegeben. Da sah sich aber der Jens ganz klar mit seiner politischen Erfahrung im Vorteil. Aber Ehemann Daniel hat als guter Journalist und Lobbyist mit harten Fakten dagegen gehalten. Am Ende haben sie sich auf beide geeinigt. Nun ist so eine Ménage à trois nicht jedermanns Geschmack. Und schon gar nicht, wenn man als homosexuelles Pärchen auch noch eine Frau dabei ertragen soll. Ich stelle mir das eher so vor. Jens ist in die Speisekammer gegangen und hat ein altes Marmeladenglas geholt. Beide haben dann ihr Genmaterial in einen heißen Akt der Zweisamkeit in dieses Glas ergehen lassen und anständig mit einem Löffel umgerührt, so dass die Brühe auch anständig vermischt ist. Anschließend haben sie das Glas fest verschlossen und wie gute Deutsche das so machen, beschriftet und bruchsicher verpackt, anschließend per Eilpost nach Amerika geschickt. Die Frau hatten sie sich vorher im Katalog sicherlich ausgesucht. IQ, Abschlüsse, Korruptionsfähigkeit standen da sicher bei der Suche im Vordergrund. Die Optik dürfte bei der Suche keine große Rolle gespielt haben. Geld und Macht wiegen jeden optischen Menge auf. Ich frage mich nur, warum jetzt und warum wegen einer meiner Meinung nach zutiefst menschlichen Entscheidung. Für mich ist das wieder mal ein Hieb gegen die Rechte homosexueller Menschen nach Familie. Dabei lässt die CDU mal wieder ihr wahres Gesicht aufblitzen. Dass ihnen Menschenrechte nichts wert sind, aber schwere Korruption in Millionenhöhe, nein, in Milliardenhöhe, ist eine verzeihliche Lappalie. Aber warum gerade jetzt? Möglicherweise hat der Herr Spahn seit Monaten schon ziemlich unter Druck gestanden, so dass er wahrscheinlich irgendwann sowieso zurücktreten musste. Man brauchte nur einen Grund und man brauchte noch etwas vorweg. Man brauchte erst noch einen gut bezahlten neuen Job in einem wohlsituierten Unternehmen für ihn in der Wirtschaft. Das wäre doch mal die Möglichkeit gewesen, auszuprobieren, wie man mit Grundsicherung zurechtkommt. Aber er saß ja schon lange genug im Bundestag, sodass er lebenslang Geld bekommt. Außerdem hat er ja noch sein Mandat im Bundestag, was ihm im Monat nur so etwa 12.000 Euro garantiert. So lässt sich's aushalten, auch ohne Grundsicherung. Das waren die Gedanken eines Spinners mit Rego Fromm hier auf Radio Enno.
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1: 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Ja, heute gibt's mal einen Kinotipp von mir, Rigo Fromm, den er ja sonst eher von Buchtipps kennt. Ich habe für euch eine tolle Idee, einen Nachmittag zu verbringen mit Kaffee und Kuchen und anschließend einen schönen alten Filmklassiker aus der DDR von 1973. Wo und wann es das gibt? Am Sonntag, den 26. Juli im Filmtheater in Bleicherode. Ab 14 Uhr gibt es Kaffee und Kuchen und ab 15 Uhr dürft ihr euch mit eurem Partner in die Sitze kuscheln und zum Klassiker Die Legende von Paul und Paula schmusen. Natürlich mit den bekannten Rockballaden der Pudis. Es ist auch eine Erinnerung an die grandiose Schauspielerin Angelika Domröse, die am 15. Mai von uns gegangen ist. Natürlich sind auch alle Singles aufgerufen. Vielleicht klappt es ja dann auch mit dem Sitzpartner oder der Sitzpartnerin. Am Sonntag, den 26. Juli um 14 Uhr im Filmtheater Bleicherode in der Löwenstraße 15. Das war ein Kinotipp von Rigo Fromm.
0: Hello.

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Hier ist Radio Enno Nordhausen mit der Sendung Historisches Archiv Nordthüringen. Mein Name Michael Stampniok aus Bischofferode, wie in den übrigen Sendungen auch. Wir hören heute die 10. Folge einer ausführlichen Darstellung über die Geschichte der Grafen von Gleichen. Die Sendung Historisches Archiv Nordthüringen wird regelmäßig gesendet und ist eine Sendung zu Geschichte, Archäologie und Heimatkunde unserer historischen Großregion Nordthüringen, auch angrenzender Gebiete. Das Thema, wie gesagt, die Geschichte der Grafen von Gleichen ist der Titel einer gedruckten Dissertation von Dr. Hans Tümmler, gedruckt in Neustadt an der Orla 1929. Diese Monographie beschreibt die Geschichte der Grafen von Gleichen von ihrem Ursprung bis zum Verkauf des Eichsfeldes, ca. 1100 bis 1294. Wir haben heute in mehreren Schüben schon insgesamt 9 Teile zu dieser Sendefolge gehört und heute wird nun der 10. Teil gesendet. Wir sind zwar immer noch nicht am Ende angekommen, aber wir neigen uns langsam jenem benannten Zeitpunkt zu, 1294, dem endgültigen Verkauf des Eichsfeldes oder großer Bereiche. Die Grafen von Gleichen waren bekanntlich nicht nur auf der Burg Gleichen im großen Stadteinzugsbereich von Erfurt zwischen Erfurt und Gotha ansässig, sondern die Grafen von Gleichen haben auch lange Zeit von einer Burg im Eichsfeld aus große Besitzungen verwaltet, nämlich der Burg Gleichenstein. Aber hören wir heute weiter im Text in dieser Sendung, wie gesagt, der 10. Folge.

Weiter im Text, Seite 85, fortfahrend. Fünftens. Die Grafen von Gleichen und die Stadt Erfurt von ungefähr 1270 bis zur ersten Verpfändung der Erfurter Vogtei im Jahre 1283. Welcher der beiden Vettern die Erfurter Vogtei verwaltete, ist mit vollkommener Sicherheit nicht festzustellen. Doch möchten wir vermuten, dass das Amt zunächst Albert III., dem Herrn der Burg Gleichen und Tonna zustand, der auch sonst häufig mit der Stadt zu tun hatte, der die Erfurter heftig befehdete, sich aber schließlich mit ihnen vertrug und verbündete und sich als Bürger in ihrer Mitte aufnehmen ließ. Um das Jahr 1270 glich die Stellung des Vogtes zur Stadt dem Verhältnis gleichstehender, aber befreundeter Mächte. Als sich der Landgraf von Thüringen am 23. April 1268 mit den Bürgern von Erfurt verbündete, versprachen sie ihm Heeresfolge gegen etwaige Gegner, ausgenommen den Erzbischof von Mainz und ihren Vogt, den Grafen Albert von Gleichen. Am 12. März 1272 schloss Graf Albert von Gleichen mit der Stadt Erfurt einen Vertrag ab, der deutlich erkennen lässt, wie tief die Vogtei von ihrer einst beherrschenden Stellung herabgesunken war. Der Graf verbündete sich mit seinen lieben Getreuen, dem Rat, den Bürgern und der ganzen Gemeinde der Stadt Erfurt und versprach, allzeit treue Hilfe zu leisten gegen jeden Angreifer, ausgenommen allein seinen ehrwürdigen Herrn, den Erzbischof von Mainz. Auch gelobte er, in Zukunft keine Fehde gegen irgendjemanden zu führen, ohne Zustimmung des Rates der verbündeten Stadt. Es war nicht mehr die stolze Sprache des Herrn der Stadt, der hier der Graf von Gleichen führte. Kaum war es noch ein Bündnis gleichgestellter Stände. Der aufblühenden Stadt gehörte die Zukunft. In ihrer Hand gab sich der Graf, um zu retten, was zu retten war. Noch mehr ist zwischen den Zeilen des Vertrages zu lesen. Wie mochte der Graf der Stadt gegenüber verschuldet sein? Klingt es nicht, als habe der Rat sich eine Sicherheit schaffen wollen für die Summen, die er dem Grafen vorgestreckt hatte, wenn er den Anspruch erhob und in der Tat durchzudrücken wusste, über die kriegerischen Unternehmungen des Grafen die Aufsicht zu führen? Viele Thüringer Grafen standen bei Erfurter Juden und Christen in Geldschuld. Überhaupt waren die wirtschaftlichen Schwierigkeiten, wie sie die Grafen von Gleichen in Verschuldung trieben und immer wieder zu Verkäufen und Verpfändungen veranlassten, nur ein typisches Beispiel für die Verhältnisse, die allgemein im Großgrundbesitz herrschten. Besonders aber hatte sich in Thüringen die wirtschaftliche Lage der Grundherren im 13. Jahrhundert erheblich verschlechtert. Die Abwanderung der Landbewohner in die Städte und Kolonialgebiete hatte Mangel an Arbeitskräften und Steigerung der Löhne und Preise mit sich gebracht. Auf der anderen Seite vergrößerte sich der Aufwand, der durch Kriege und Hofhaltung der Grafenhäuser verursacht wurde. Hinzu kam, dass man gewöhnlich den Besitz nicht selbst bewirtschaftete, sondern gegen jährliche Abgaben an Bauern zur Bewirtschaftung vergab. Während nun die Preise stiegen, blieben diese Abgaben der Bauern im Allgemeinen bestehen. Alle diese Zeiterscheinungen hatten eine weitgehende Verarmung des grundbesitzenden Adels zur Folge. So groß war die Verlegenheit des Grafen Albert von Gleichen, dass er mit dem Gedanken umging, seinen Stammsitz Tonna zu verkaufen. Was lag näher, als dass er die Burg der nahen Großstadt Erfurt zum Verkauf anbot? Der Geldnot des Adels stand wachsender Reichtum der Städte gegenüber.
Es war kein Wunder, dass die Bürger einer Stadt wie Erfurt ihrem verarmten und an sie verschuldeten Vogte nicht mehr mit der untertänigen Achtung begegneten wie dem mächtig regierenden Vogte der früheren Zeit. Das Einvernehmen des Jahres 1272 dauerte nicht lange. Die Städter zögerten mit der Zahlung der Kaufsumme für das Schloss Tonna. Der Verkaufsplan zerschlug sich. Mehrere Erfurter Bürger erlaubten sich Übergriffe in Gleichenschens Gebiet. Sie vergriffen sich an Bewohnern von Töttelstedt, die unter Gleichenscher Gerichtsbarkeit standen. Sie ließen zu, dass Siegfried Riese gefangen und verwundet wurde, während er zu Gericht saß. Marquard Schwanring legte Hand an den gräflichen Vogt Wolpert. Als der Graf einen Fischteich in Alach graben ließ, verjagten die Erfurter seine Arbeiter und verteilten den Grafen zu Zahlung von 60 Mark und mehr. Besonders war es die Familie des Erfurter Bürgers Berthold von Gotha, die den Grafen verschiedentlich schädigte und kränkte. Seine Söhne nahmen den Albert von Witterda und den Haar von Weimar im gräflichen Gerichtsbezirk gefangen. Der Schwiegersohn Bertholds ermordete einen gräflichen Herold auf offener Straße. Berthold selbst maßte sich die Blutgerichtsbarkeit in Marbach an, obwohl sie dem Grafen zustand. Die Städter zerstörten den Ort Hochstedt, der zum Bezirk des neuen Schlosses, vielleicht der Burg Wieselbach, gehörte. Das gleichensche Dorf Töttelstedt zündeten sie an und misshandelten den gräflichen Vogt, der dort saß. Noch eine ganze Reihe derartiger Ungesetzlichkeiten wurden von Erfurter Bürgern verübt. Für die Lage des Großgrundbesitzes ist es besonders bezeichnend, dass die Stadt Erfurt Leute zu Bürgern aufnahm, die der Gerichtsbarkeit des Grafen von Gleichen unterstanden. Gewiss handelte es sich hier um Landbewohner, die das Streben nach bürgerlicher Freiheit und reicheren Erwerbsmöglichkeiten in die Stadt gelockt hatte. Gerade diese Landflucht war ja für den Großgrundbesitz so überaus verderblich. Alle diese Beschwerden fasste Graf Albert in einem Klagebrief zusammen, der etwa 1275 geschrieben wurde. Gewiss ist dieser Bericht einseitig parteiisch gehalten. Wir erfahren nicht, wie der von seinen Gläubigern bedrängte Graf der Stadt zugesetzt haben mag. Doch gibt die sehr ins Einzelne gehende Schilderung des Grafen ein anschauliches Bild einer jenen lokalen Fehden, die in diesen Jahren allenthalben in Thüringen entbrannten und die verheerenden Zustände schufen, in die schließlich König Rudolf von Habsburg mit strafender und ordnender Hand eingriff. Zugleich mit dem Grafen von Gleichen standen auch die Grafen von Orlamünde, Käfernburg, Rabenswald und Stolberg und die Herren von Heldrungen mit den Erfurtern im Kampf. Doch wird in erster Linie das der Stadt am nächsten liegende Gleichensche Gebiet gelitten haben. Es wird erzählt, dass die Erfurter noch ungefähr 300 Bewaffnete von auswärts zu ihrer Unterstützung heranzogen. Schließlich scheinen doch die Grafen die Oberhand gewonnen zu haben. Als die Feindseligkeiten andauerten, riefen die bedrohten Bürger den Erzbischof von Mainz zu Hilfe. Sie empfingen ihn feierlich und baten ihn, einen Frieden mit den Gegnern zu vermitteln. Ihm und dem Grafen Heinrich von Hohenstein gelang es am 23. April 1275 eine Einigung der Streitenden. Die wichtigsten Bestimmungen des Friedens waren folgende: Die Eigen- und Vogteileute der Edlen, die unter die Zahl der Erfurter Bürger aufgenommen werden waren, sollten aus der Bürgerschaft entlassen werden, wenn sie bis Michaelis von ihren Herren zurückgefordert würden.
Für ihre Schulden bei Erfurter Juden und Christen sollten die Grafen bis zum nächsten Martinstage Stundung erhalten. Ersatz für Kriegsschäden hatte keine der Parteien zu leisten. Sehr günstig war der Friede für die Grafen nicht.

Auch der Graf Albert von Gleichenstein wurde in die Kämpfe zu Beginn des Jahres 1275 verwickelt. Er plünderte das Dorf Holzhausen, das dem Kloster Paulinzelle gehörte. Ob auch sein Vorgehen gegen die Stadt Erfurt gerichtet war, lässt sich nicht feststellen. In dem Friedensvertrag vom 23. April wird sein Name nicht genannt. Dagegen gebot drei Tage vorher der Erzbischof von Erfurt aus dem Abte von Saalfeld den Grafen Albert von Gleichen auf dem Hause Gleichenstein mit dem Bann zu bestrafen, falls er sich weigerte, den Schaden zu ersetzen, den er dem Kloster Paulinzelle zugefügt hatte. Seit der Einigung des Jahres 1275 stand Graf Albert III. Zur Stadt Erfurt in freundschaftlicher Beziehung. Der Graf fand sich damit ab, dass die Vogtei ihre gebietende Machtstellung verloren hatte. Eine ehrliche Freundschaft schien fortan die beste Gewähr für ein gesundes Fortbestehen beider Mächte. Die reiche Stadt vermochte am ehesten, den steten Geldbedürfnisse des Grafen abzuhelfen. Doch auch den Bürgern musste daran liegen, mit dem Grafen von Gleichen in gutem Einvernehmen zu stehen. Die ritterlichen Lehnsleute und Ministerialen des Grafen bedeuteten die größte Militärmacht der Umgebung. Starke Festen in der Nähe der Stadt waren in des Grafen Besitz. Gleichensches Gebiet umklammerte die Stadt von allen Seiten und bot zugleich dem schwellenden Ehrgeiz der Bürger und ihrem wachsenden Streben nach Gebietsbesitz ein ständig lockendes Ziel. So schloss Graf Albert von Gleichen am 29. September 1277 mit der Stadt Erfurt einen engen Bund. Er und seine Erben wurden in die Gemeinschaft der Erfurter Bürger aufgenommen. Dagegen zahlte ihm die Stadt 100 Mark landesüblichen Silbers, von denen er 10 Mark jährlichen Zinses zu entrichten versprach. Diesen Zins zu zahlen war der Graf augenblicklich nicht in der Lage. Cum in partibus Thuringiae nunc non simus. Es muss angenommen werden, dass Albert kein Abschluss des Vertrages noch in Thüringen weilte, aber unmittelbar vor dem Aufbruch zu einer längeren Reise stand, die ihn vermutlich nach Dänemark führen sollte. Anstelle des Zinses verpfändete er nun der Stadt seine Güter in Gottstedt westlich von Erfurt, nämlich 14 Hufen mit dem Gericht und allem Zubehör. Er gelobte, nach seiner Rückkehr in die Heimat den festgesetzten Zins zu entrichten, wofür er und sein Erben ständig als Erfurter Bürger gelten sollten. Gleichzeitig mit diesem Vertrag schloss der Graf ein Bündnis mit der Stadt, das als Erneuerung des vor 5 Jahren vereinbarten Bundes angesehen werden darf. Wieder versprach er, der Stadt gegen jeden Angreifer Beistand zu leisten. Das Reich, seinen ehrwürdigen Herrn, den Erzbischof von Mainz und seinen geliebten Vetter, den Grafen Albert von Gleichenstein, nahm er aus. Künftige Streitigkeiten zwischen ihm und der Stadt sollten durch je 2 Beauftragte beider Parteien gütlich geschlichtet werden. Die Vogtei wurde in beiden Verträgen mit keinem Worte erwähnt. Mit einer gewissen Wehmut mochte der Graf feststellen, dass seine Vorfahren die Herren der Stadt gewesen waren. Etwa 1 Jahr lang mag Graf Albert von Gleichen außer Lande geblieben sein. Zu Beginn des Jahres 1279 war er wieder in der Heimat. Am 16. Februar weilte er mit seinem Vetter Albert von Gleichenstein am Hofe des Landgrafen Albrecht in Eisenach. Albrecht dem Entarteten standen beide Vettern, wie es scheint, sehr nahe. Besonders häufig kam der Graf von Gleichenstein
der mit zahlreichen eichsfeldischen Gütern von Albrecht lehnsabhängig war, mit dem Landgrafen zusammen. Er scheint zu den vertrautesten Anhängern Albrechts gehört zu haben. In jenem Grafen Albert von Gleichen, der auf einer Tagung in Döllstedt im November 1279 vom Landgrafen als ältester und vornehmster aller übrigen vorgezogen wurde, werden wir gewiss den Grafen von Gleichenstein erblicken können. Die Zwietracht, die im Jahre 1280 den Landgrafen mit seinen Söhnen entzweite, führte zu einem Kriege zwischen Vater und Söhnen, der besonders im Jahre 1281 unsägliches Leid über Thüringen brachte. Wie die Stadt Erfurt und die vornehmsten Grafen des Landes, so sind auch die Grafen von Gleichen unter den Anhängern Albrechts zu suchen. Der Graf von Gleichenstein ist im Gefolge des Landgrafen mehrfach bezeugt. Die Umgebung von Erfurt wurde furchtbar verwüstet. Von den schweren Verlusten, die das Haus der Grafen von Gleichen in den Kämpfen erlitt, geben die Verkäufe der folgenden Zeit beredtes Zeugnis. Von einschneidender Bedeutung wurde eine Verpfändung, die der Graf Albert von Gleichenstein im Jahre 1283 ins Werk setzte. Er verkaufte dem Rat der Stadt Erfurt am 20. Juni seine Erfurter Vogtei mitsamt dem Rechte, das gemeinhin Vogtsding genannt wird, und allen anderen Rechten, die von alters her dazugehörten, für 200 Mark reinen und geprüften Silbers, eine Summe, die einen Monat später auf 210 Mark heraufgesetzt wurde. Er übertrug den Bürgern die Vogtei als Lehen zu friedlichem Besitz unter Zustimmung aller seiner Erben und Miterben, doch mit dem Vorbehalt, dass es ihm und seinen Erben freistehen sollte, jederzeit um die gleiche Summe Geldes die Vogtei zurückzukaufen. Doch sollte dann die Stadt ein unbedingtes Vorkaufsrecht besitzen. Die Urkunde wurde auch von Alberts Neffen, dem Grafen Friedrich von Beichlingen, besiegelt, der also mit dem Verkauf von Rechten einverstanden war, an denen er durch seine Mutter beteiligt sein mochte. Noch fehlte die Bestätigung von Alberts Vetter, dem Grafen Albert dem Dritten von Gleichen. Dieser hielt sich damals in Dänemark auf. Doch war der Graf von Gleichenstein des Einverständnisses seines Vetters ziemlich sicher. Er versprach den Städtern die Zustimmung des Grafen Albert von Gleichen binnen Monatsfrist beizubringen, nachdem dieser nach Hause zurückgekehrt sein würde. Andernfalls werde er sich nach Erfurt ins Einlager begeben, bis die Angelegenheit geregelt sei. Man gewinnt den Eindruck, als habe es sich in diesen Verträgen vom 20. Juni 1283 um die ganze Erfurter Vogtei und nicht nur um einen Anteil des Grafen von Gleichenstein an ihr gehandelt. Die ältere Linie des gräflichen Hauses wird in späterer Zeit nicht mehr im Zusammenhang mit der Vogtei der Stadt Erfurt erwähnt. Natürlich war es noch kein endgültiger Verkauf, den der Graf von Gleichenstein vornahm. Es war nur eine Verpfändung, die jederzeit rückgängig gemacht werden konnte. Ob aber die stetige Geldnot der Grafen je einen Wiederkauf zu längerem oder gar zu dauerndem Besitz zulassen würde? Es war umso weniger wahrscheinlich, als den zahlungskräftigen Erfurter Bürgern am Besitz der Vogtei unendlich viel gelegen war. Noch blieb es allerdings unsicher, wie sich der Erzbischof von Mainz als Oberlehnsherr zu einem Übergang der Vogtei in die Hände der Bürger stellen würde. Das Vorgehen des Grafen von Gleichenstein im Jahre 1283 war zwar noch nicht der letzte, aber der entscheidende Schritt zum dauernden Verlust der Vogtei.
Kurz nach diesen Abmachungen mit der Stadt Erfurt fiel Graf Albert von Gleichenstein noch in demselben Jahre einer Seuche zum Opfer, die eine ganze Anzahl thüringischer Edler dahinraffte. Außer dem Grafen von Gleichenstein erlagen auch der Markgraf Dietrich von Landsberg, zwei Grafen von Orlamünde und der Graf Heinrich von Schwarzburg der Krankheit. Graf Albert II. Hinterließ einen unmündigen Sohn namens Heinrich, der noch längere Zeit unter der Vormundschaft seiner Verwandten stand.

Sechstens, Geschichte Albrechts des Dritten von 1283 bis zu seinem Tode im Jahre 1290. Zur Zeit der ersten Verpfändung der Erfurter Vogtei weilte Graf Albert der Dritte von Gleichen in Dänemark. Er wird sich um die Verwaltung seiner dortigen Familiengüter gekümmert haben. Auch traf er mit seinem Halbbruder Heinrich, dem Sohne aus Ernst des Vierten zweiter Ehe, zusammen. Beide weilten am 8. September 1283 am Hofe des Königs Erich Glipping in Vordingborg, wo sie eine Urkunde des Königs für den Grafen Jakob van Halland zugleich bezeugten und besiegelten. Durch die Vermählung ihres verstorbenen Bruders Erwin standen sie zum Hause Halland in verwandtschaftlicher Beziehung. Es darf vermutet werden, dass auch Graf Albert III. Mit einer Dänin verheiratet war. Ist die Angabe dänischer Stammtafeln richtig, so war Graf Albert von Gleichen mit Cecilia oder Margareta, der Tochter des Esbern Wagenson, vermählt. Während Graf Heinrich III. Noch längere Zeit in Dänemark blieb und in der Politik der skandinavischen Länder des Öfteren hervortrat, kehrte Graf Albert um die Mitte der 80er Jahre in die Heimat zurück, die noch immer keinen rechten Frieden gefunden hatte. Zwar hatte sich Landgraf Albrecht mit seinen Söhnen verständigt. Graf Albert von Gleichen bezeugte in Erfurt an der Spitze vieler weltlichen Großen am 31. Oktober 1286 eine Schenkung, die der Landgraf mit Einwilligung seiner Söhne Friedrich und Dietrich dem Katharinenkloster zu Eisenach zum Seelenheil seiner verstorbenen Gemahlin Kunigunde zuteil werden ließ. Doch noch gab es gewisse Streitpunkte mit der Stadt Erfurt, die der Lösung harrten. Zu Beginn des Jahres 1287 erschien in Erfurt Erzbischof Heinrich von Mainz, der vom König Rudolf mit der Aufrichtung eines Landfriedens beauftragt war. Er machte zunächst den Streitigkeiten ein Ende, die das Erzstift Mainz mit seiner thüringischen Hauptstadt entzweit hatten. Verschiedentlich hatte der Erfurter Rat alte Rechte der Mainzer Kirche angetastet. Besonders wird hervorgehoben, dass er sogar die gleichischen Gerichte und hohe Jura an sich gebracht hatte. Doch wird in der Urkunde, in der der Erzbischof seine Versöhnung mit den Erfurtern kundgab, der gleichenschen Vogtei mit keinem Worte gedacht. Es hat nicht den Anschein, als ob Graf Albert von Gleichen sogleich nach seiner Heimkehr die Vereinbarungen bestätigt hätte, die sein Vetter mit der Stadt getroffen hatte. Vielmehr trat zwischen ihm und den Erfurtern eine Spannung ein, die doch wohl in der Verpfändung der Vogtei ihren Hauptgrund hatte. Erst am 25. März 1287 söhnte sich der Graf mit Rat und Gemeinde von Erfurt durch die Vermittlung seiner Freunde vollständig aus. Wieder sollte

künftige Irrungen durch je zwei Vertrauensleute beider Vertragspartner friedlich beigelegt werden. Alberts beiden Vettern, dem Minoritenkustos Gunzelin und dem Domherrn Hermann, die unter den Zeugen an erster Stelle genannt werden, wird das Hauptverdienst am Zustandekommen des Vergleiches zuzusprechen sein. Die Vergleichsurkunde schweigt völlig von der Erfurter Vogtei, wie sie überhaupt einzelne Streitfragen gar nicht berührt. Auch nachdem der Erzbischof von Mainz einen Landfrieden in Thüringen zustande gebracht hatte, fanden die Wirren im Lande kein Ende. Viele Fürsten und Grafen von Thüringen und Meißen und unter ihnen auf Graf Albert von Gleichen versammelten sich am 14. August 1287 in Zeitz. Hier verpflichteten sie sich, den Landfrieden zu halten und dem Erzbischof von Mainz die Landfriedenssteuer zu zahlen. Von hier aus richteten sie an den König Rudolf die Bitte, gegen die Friedensbrecher vorzugehen. Nach 2 Jahren folgte der König dem Rufe. Wiederholt bietet sich Gelegenheit, den Grafen Albert III. Während seiner letzten Lebensjahre in seiner Tätigkeit als Thüringer Gerichtsherr zu beobachten. Im Jahre 1288 verkaufte Dietrich von Andiesleben, genannt von Heldrungen, dem Neuwerkskloster in Erfurt Grundstücke in der Nähe des jetzt wüsten Orphal westlich von Erfurt. Am 30. November bekundete der Graf, dass Dietrich vor dem gräflichen Gericht zu Elxleben, dem der Verwalter und der Freibote des Grafen vorsaßen, auf die Güter Verzicht geleistet habe, wie es im Thüringer Lande und in seinem Gerichtsbezirk Brauch sei. In gleicher gerichtsherrlicher Eigenschaft verkündete Graf Albert am 26. März 1289, dass der Ritter Kunemund von Schwabhausen, genannt von Stotternheim, Güter im Bezirk Töttelstedt, rechtmäßig vor dem gräflichen Richter in Töttelstedt an einen Erfurter Bürger verkauft habe. Albertus de Igratia comis de Griechen Dominus Castri in Tuna, nannte sich der Graf, als er diese Urkunde ausstellte. Der alternde Graf wird die Burg Gleichen seinem jungen Halbbruder Heinrich überlassen und sich selbst nach Tonna auf den alten Stammsitz seines Hauses zurückgezogen haben, den er einst den Erfurtern hatte verkaufen wollen. Diese Annahme ist umso wahrscheinlicher, als nach wenigen Monaten, am 23. August 1289, Graf Heinrich III. Sich als Grafen zu Gleichen und Herren daselbst bezeichnete. Die Brüder hatten demnach eine Teilung des Besitzes vorgenommen. Nicht nur die Verwaltung von Besitzungen, die der älteren Linie des Grafenhauses zustanden, lag dem Grafen Albert ob, als Tutor des Grafen Heinrich von Gleichenstein, des unmündigen Sohnes Alberts des Dritten, hatte er sich auch um den Besitz der jüngeren Linie zu bekümmern. Ausdrücklich bezeichnete er sich als Tutor seines Neffen Heinrich, genannt Grafen von Gleichenstein, als er am 23. April 1288 dem Kloster Arnrode mit Zustimmung des Neffen sein Recht an Hermann von Arnrode, seiner Frau und seinen Gütern verkaufte. Man nimmt an, dass die Beurkundung an der alten Gerichtsstätte Beuren vorgenommen wurde. Gemeinsam beurkundeten Albert und Heinrich in demselben Jahre, dass ihr einstiger Lehnsmann Dietrich Schenk von Vargula, einige von ihnen zu Lehen gehende Hufen dem Kloster Kapellendorf verkauft hatte. Beide bezeichneten sich in der Urkunde als Grafen von Gleichen. Albert nannte sich Senior, um sich von seinem gleichnamigen Sohne zu unterscheiden. Den Heinrich kennzeichnet die Bezeichnung Junior als den unter seines Oheims Vormundschaft stehenden Grafen von Gleichenstein.
Graf Heinrich III. Von Gleichen, Ernst IV. Jüngster Sohn, war älter und gehörte einer älteren Generation der Familie an. Nicht immer erwähnte übrigens Graf Alfred III. Den Konsens seines Mündels, wenn er über eichsfeldische, also sicher gleichensteinsche Güter verfügte. Am 24. Februar 1288 beurkundete er, dass Johann und Ernst, genannt von Ammern, den Wald Zerrin dem Kloster Arnrode verkauft und vor seinem Gericht übertragen hatte. Unter den Zeugen befanden sich Dietrich von Tastungen, des Grafen Vogt in Gleichenstein und einige Männer, die als seine Burgmannen in Gleichenstein bezeichnet wurden. Doch kann es kaum zweifelhaft sein, dass auch hier den Grafen Albert keine anderen als vormundschaftliche Beziehungen mit der Herrschaft Gleichenstein verbanden. Graf Albert III. Von Gleichen starb am 24. März 1290, während noch König Rudolf in Erfurt seinen glänzenden Hof hielt und die Verhältnisse Thüringens mit starker Hand ordnete. Der Graf vermachte seine ganze bewegliche Habe dem Erfurter Peterskloster. Seine Überreste wurden in der Klosterkirche ehrenvoll beigesetzt. Schon deshalb wird die Bestattung des Grafen besonders feierlich gewesen sein, da der König im Peterskloster residierte und gewiss dem Begräbnis des angesehensten Grafen der Umgebung beiwohnte.

Auf Radio NO Nordhausen sind wir nun wieder am Ende angekommen unserer Sendung Historisches Archiv Nordthüringen. Sendung zu Geschichte, Archäologie und Heimatkunde. Wir haben heute den 10. Teil einer Sendefolge gehört zur Geschichte der Grafen von Gleichen. Der Titel der betreffenden Veröffentlichung, die ich hier stückweise, auszugsweise, aber weitgehend vollständig vortrage, ist Die Geschichte der Grafen von Gleichen von Dr. Hans Hümmler, Doktorarbeit aus dem Jahre 1929. Wir haben den 10. Teil gehört, wir hören noch einige Teile und dann zum Schluss noch eine Zusammenfassung zur Geschichte dieses mächtigen nordthüringischen Grafengeschlechtes, welches noch bis ins 16., 17. Jahrhundert hinein hier im Großraum seine umfassende kulturelle, politische und wirtschaftliche Wirksamkeit hatte. Doch für heute verabschiede ich mich. Bis zur nächsten Sendung Historisches Archiv Nordthüringen. Michael Stampniok aus Bischofferode. Auf Wiederhören.

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1: Yeah, es ist immer noch die eine. 96, 2005.

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2: Und damit herzlich willkommen zu Metaspace. Metaspace ist eine Radiosendung vom feministischen Netzwerk Metaware aus Weimar. Und ja, Jux, ich bin heute mit Jux im Studio.
3: Hi Sabrina.
2: Hi. Und wir haben was ganz Besonderes uns heute ausgedacht.
3: Wir haben nämlich eine Veranstaltung gemacht, so ein bisschen spontan aus der Hüfte geschossen. Wir werden euch noch erzählen, wie es eigentlich dazu kam. Und wir waren richtig hyped und sind richtig immer noch beseelt von diesem Abend und wie der auch so lief, unglaublich. Und wir haben heute auch eine Gästin da, nämlich eine Person, die auch beteiligt war an diesem Abend. Ja, es ging um Herzblatt.
2: Yay, Herzblatt.
3: Wer kennt es nicht? Wir fanden es ganz witzig. Wir haben da mal in die Runde gefragt an diesem Herzblattabend, wer kennt eigentlich Herzblatt? Jetzt haben sich nur eine Handvoll Leute gemeldet.
2: Ja,
3: selbst
2: ja.
3: Die KandidatInnen und die PickerInnen wussten nicht, was diese Show ist und haben sich trotzdem beworben. Ich war so, wow, krass.
2: Ja, ich check's auch überhaupt nicht. Also Jux, wir sind ja gleiches Alter und wir kennen es noch. Wir sind mit Herzblatt aufgewachsen, also einer Dating-Show, die in den 90ern vor allem in der ARD lief.
3: Ich glaube im BR auch. Also es hat so verschiedene Stationen. Es hat begonnen mit Rudi Carrell, ging dann weiter mit einem Mann, den ich mir auch nicht merken kann. Egal, es waren verschiedene Moderatorinnen meistens.
2: Ja.
3: Und mit der unverwechselbaren Susi Müller im Hintergrund, die Off-Stimme, die ihr heute auch noch erleben werdet. Und genau, wir hatten einfach Bock, das neu aufzulegen. Und warum und wieso, werden wir euch erzählen. Und wir werden auch die Person fragen, die als Pickerin sich beworben hat. Die nämlich dann am Ende die Aufgabe hatte, aus drei Menschen auszusuchen, wer hat jetzt erstmal das zwischenzeitliche Herz erobert und darf auf ein Date mit der Person gehen. Genau, wir sprechen also über Orga und Inhalt und so Ablauf der Show, wie es danach weiterging und die große Frage, sind die Pärchen noch zusammen oder schon zusammen?
2: Ich bin so gespannt, so aufregend.
3: Ja.
2: Ja, aber dann starten wir doch erstmal mit einem schönen Herzblatt-Song, oder?
3: Genau, wir hatten ja nicht nur diese Herzblatt-Show, wir haben danach auch gesagt, wir wollen noch Party machen, wir wollen die Leute auch nur so ein bisschen informell zusammenbringen und hatten eine schöne Herzblatt-Banger-Liste, Playliste und daraus werden wir jetzt eben auch ein bisschen was hören. Ja, du hast dir einen Song gewünscht, Sabrina.
2: Ja, ich bin großer Fan von Mia, der Band. Band aus Deutschland gibt es schon sehr lange und die haben einfach diesen wunderbaren Banger Tanz der Moleküle und da hören wir jetzt mal rein.

0: Ja, das ist eine gute Stelle, um aus diesem Song rauszugehen. Tanz der Moleküle von Mia, gewünscht von Sabrina, die heute hier mit mir im Metaspace moderiert. Und wir gucken auf Herzblatt, unsere Show, die wir vor zwei Wochen ungefähr im Mascha machen durften. Danke Udo auch nochmal für das Vertrauen. Also Udo, der das Mascha auch leitet.
1: Der das Mascha leitet, genau. Da haben wir unsere Herzblatt-Show durchführen dürfen. Und wir erzählen euch jetzt, wie es dazu kam.
0: Genau, und diese Show wäre natürlich keine Show, die wäre nicht möglich gewesen, wenn sich nicht mutige Menschen auf diese Bühne getraut hätten. Und am krassesten finde ich natürlich eigentlich die KandidatInnen, weil die müssen spontan antworten, aber ich finde es auch cool, als Picker-Person sich zu bewerben. Und wir hatten drei Bewerbungen und haben uns für Feline unter anderem entschieden, die heute auch hier ist. Hallöchen.
2: Hallo.
0: Bevor du dich selber vorstellst, wir stellen dich jetzt einfach ganz dreist durch uns vor.
2: Gern.
0: Ne? Gern. Ja. Das ist ein Service, ne? Ja, ich fange mal an, den Jingle abzufahren, den Sabrina uns auch extra dafür gebaut hat, der so ein bisschen die Stimmung rüberbringt. Susi Müller, ich habe sie schon erwähnt, die Off-Stimme von Herzblatt. Ich wechsle mal kurz meine Persönlichkeit, einen Moment. Heute sucht unsere Kandidatin Feline nach dem ganz großen Kribbeln. Feline ist 28 Jahre alt, lebt in Jena und studiert dort. Aber zwischen Vorlesungen und Uni-Alltag bleibt natürlich noch Zeit für die wirklich wichtigen Dinge im Leben. Kaffee in der Sonne trinken, stundenlang im Garten lesen und mit ihren Friends einfach entspannt koexistieren. Außerdem liebt Feline queere Dating-Shows und heute ist sie selbst mittendrin. Die große Frage des Abends lautet also, welche der drei KandidatInnen kann Felines Herz erobern? Hallo und herzlich willkommen bei Herzblatt.
2: Hallo.
0: Ja, so lief das ab vor zwei Wochen in der Show. Wie aufgeregt warst du, als ich diesen Text vorgelesen habe? Auf einer Skala von 1 bis 10.
2: So 6 vielleicht.
0: Ach, okay.
2: Ja, also schon ein bisschen aufgeregt, aber es ging.
0: Dachtest du dir, so wie ich gerade, ja, ich muss ja keine spontanen Antworten geben.
2: Ja, genau.
0: Eigentlich eine coole Rolle.
2: Ja.
0: Und du warst auch vorbereitet, du hattest ganz viele Notizen gemacht, auch während der Show und hast es auf jeden Fall sehr ernst genommen.
2: Ja.
0: Cool. Ja, wie geht's dir heute jetzt im Studio hier und auch über die Show zu reden? Wie geht's dir gerade?
2: Total gut. Ich hatte einen guten Tag. Entspannte Fahrt nach Weimar und freue mich total eigentlich darüber zu reden.
0: Sehr schön.
1: Ja, ich freue mich natürlich auch mehr darüber zu erfahren, wie es weiterging. Was nach der Herzblatt-Show geschah. Aber jetzt erstmal für unsere ZuhörerInnen, Jux, wir wissen ja, die junge Zielgruppe kennt Herzblatt nicht. Das haben wir jetzt statistisch.
0: Ja. Statistisch sehr oben. Ja, aber genau. Feline, du kanntest es, ne?
2: Ja.
1: Und da wollen wir doch noch mal ein bisschen was erzählen, dass auch alle mitkommen. Also Herzblatt ist eine Sendung, die in den 90ern, oder? In den 90ern oder 80ern sogar schon? Nee, 90ern.
0: Ich glaube 83 oder so hatten wir, glaube ich, recherchiert.
1: Ging das los und war eine gefragte Dating-Show im Fernsehen. Und das lief ja dann wie folgt ab. Also es gab einen Moderator, der durch die Sendung führte. Und man kann sich das so vorstellen, das Setting, also es gibt eine Bühne, eine Person sitzt links und drei Personen hinter einer Wand rechts, die sich also während der Sendung nicht sehen können, aber hören. So lief das dann eben ab. Also die KandidatInnen wurden zuerst auf die Bühne geholt. Also es waren dann meist Frauen oder Männer. Es war also eine sehr heteronormative Sendung. Die Picker-Person, die durfte dann die Fragen stellen und nach einer guten, weiß ich nicht, 20 Minuten die Entscheidung treffen, welche Person wird es denn, welche Person möchte ich dann kennenlernen, auch nach der Show. Dann gab es ein Noch ein Hubschrauber-Rundfahrt.
3: Der obligatorische Herzblatt-Helikopter wurde fast in jedem Date Ende eingebunden. Dann ist man dann von München ins Allgäu geflogen, ganz nachhaltig. Genau, darüber haben wir uns auch ein bisschen lustig gemacht. Das werdet ihr nachher noch merken, wenn wir unsere Dates vorlesen. Und da mussten natürlich dann auch ganz viele Fotos gemacht werden von diesen Dates. Und dann gab es auch in jeder Herzblatt-Show noch so eine Review quasi. Zeigt mal eure Fotos und so. Also man musste da schon auch ein bisschen liefern.
1: Ja, richtig.
3: Genau. Und ja, es war eigentlich, ich glaube, ich habe gehört, jemand hat mir an dem Abend erzählt, die Person hatte mal eine schwule Variante von Herzblatt gesehen.
1: Die gab es dann auch, ja.
3: Die gab es dann auch, aber das meiste waren tatsächlich hetero-Runden. Und wir hatten gesagt, okay, wir wollen das aber wirklich auch bewusst als queere Runde auflegen, aber wir können auch gerne noch eine hetero Runde machen. Wir sind ja integrativ unterwegs.
1: Es
3: hat sich niemand beworben.
1: Deshalb wollten wir dann
3: zwei queere Runden machen tatsächlich.
1: Ja, genau. Und die waren ja wunderbar und wir hatten sehr, sehr viel Spaß und so einen krassen Andrang. Also ihr müsst euch vorstellen, wir haben vielleicht mit 50 Personen gerechnet im Mascha, was auch schon gut gefüllt ist, aber die Leute standen teilweise draußen und haben durchs Fenster reingeguckt.
3: Ja.
1: Also mit so einem großen Ansturm haben wir nicht gerechnet, aber wir sind so froh und die Stimmung war so, so gut. Und
3: total.
1: Ja, jetzt bin ich natürlich richtig gespannt, wie es so weitergeht.
3: Ja, und wie auch Feline das Ganze erlebt hat, will ich auf jeden Fall auch gleich noch drüber reden. Was ich auch noch zwischenzeitlich recherchiert hatte, Herzblatt ist nicht nur in Deutschland am Start. Es kommt eigentlich auch aus den USA, wurde da schon 65 gegründet. Da hieß es The Dating Game. Und da war eben auch schon dieses Konzept, drei Menschen, die nicht gesehen werden, die nur aufgrund dessen, was eben berichtet wird, durch kurze Fragen, auch teilweise sehr lustige, ein bisschen um die Ecke Fragen, sich eben zeigen können, auch durch Humor und Spontanität beeindrucken müssen, die werden eben ausgewählt. Und das gab es tatsächlich ab 65 schon in den USA, später dann 85 auch Blind Date hieß das dann in Großbritannien, genau, und in Österreich und Deutschland eben Herzblatt. Und diese Show war tatsächlich über weite Teile, wie gesagt, hetero und natürlich dadurch auch heteronormativ unterwegs. Also wir haben uns auch Shows angeguckt, das sind uns die Zehennägel so ein bisschen hochgegangen, wie Menschen auch einfach aufs Äußerliche reduziert werden oder ja, wie sieht deine Traumfrau aus? Ja, große Brüste soll sie schon haben, so in der Art. Und so, also richtig, richtig oberflächlich und teilweise auch krass, ich fand es krass, was sich Männer auch getraut haben in den 80er Jahren im Fernsehen zu sagen.
1: Komplett. Oder dass halt die Wand nach hinten geht, die Person sich sehen und dann eine die Bühne verlässt, weil sie das nicht kann.
3: Ja.
1: Also das
3: klar, muss man jetzt nicht jeden Körper schön finden, das meine ich gar nicht, aber dass man wenigstens ein bisschen höflich ist in einem Moment oder mit Respekt noch einem begegnet, finde ich, ist so bare minimum. Genau, und was auch aus der Show ganz krass war, waren so diese ganz vielen sexualisierten Anspielungen, über die wir uns auch in der Show so ein bisschen lustig gemacht haben. Das werdet ihr, wenn wir unser Date vorlesen, das wir den Leuten geschenkt haben, werdet ihr das auch merken, dass das schon auch ein bisschen die Ästhetik von Herzblatt und wie Susi Müller als Off-Stimme so auftritt, schon durchaus auch bedient hat, aber auch nicht übertrieben und hoffentlich nicht schlimm und nicht heteronormativ. Genau. Also objektisierend, das ist im Prinzip das Problem, dass halt in diesen Shows Frauen vor allem objektisiert wurden und das wollten wir natürlich nicht reproduzieren.
1: Richtig.
3: Genau. Was wollten wir eigentlich noch mit der Show, Sabrina? Warum wollten wir diese Show machen? Also Lisa und ich in der Moderation haben gesagt, wir wollen Dating wieder spürbar machen. Wir wollen, dass die Leute nicht im digitalen Dating-Dschungel irgendwie versumpfen. Und wir haben den Eindruck, gerade auch durch diesen Andrang, dass so viele Leute im Mascha waren, sich auch so viele beworben haben, trifft es gerade irgendwie so einen Nerv auch.
1: Es trifft komplett den Nerv. Also ich bin ja nur drauf gestoßen, weil ich in Köln bei einer Veranstaltung war und eben genau Herzblatt gesehen habe, dort als Show, aber auch eine Hetero-Variante. Und ich fand das so spannend, was da passiert ist. Also wie die Leute aufmerksam dieser Dating-Situation zugehört haben, was danach auch passiert ist, dass sich einfach sehr viele darüber ausgetauscht haben, dass danach einfach das Dating auch nochmal angefangen hat. Das fand ich spannend. Und das ist einfach so ein Format, das ist einfach witzig, locker, Es macht einfach Spaß. Mhm. Also das gibt es, glaube ich, aktuell so nicht und vor allem in Weimar nicht.
3: Ja, also wir wollten auch einfach ein neues Unterhaltungsformat nach Weimar bringen. Ja. Wir wollten eine altbackene Show ein bisschen neu definieren und natürlich Fame. Wir wollten einfach
1: Fame.
3: Und ich werde jetzt auf der Straße gegrüßt. Ach, du warst doch. Nein, Quatsch.
1: Bei der zweiten Show.
3: Und ich wollte tatsächlich auch ein bisschen eine Herausforderung als moderierende Person, weil es ist komplett was anderes, wenn du jetzt hier, wie gerade eben im Radio stehst, wir sind hier zu dritt in dem Raum. Wir schneiden selten, aber wir könnten es tun. Das ist was ganz anderes, als wenn man plötzlich vor irgendwie 80, 90 Leuten steht. Und das fand ich schon auch eine Challenge und ja, hatte ich Bock drauf.
1: Ja, und auch diese ganze Ästhetik irgendwie auf die Bühne zu bringen. Da hatten wir auch einfach sehr viel Spaß dran.
3: Oh ja. Und Emmy ist auf jeden Fall ausgerastet. Danke auch nochmal an Emmy. Also ihr könnt ja nochmal auf Instagram gucken. Die Bühne sah großartig aus. Der ganze Raum sah großartig aus.
1: Eben, das war wirklich, ja. Sehr schön fürs Auge.
3: Und danach, nach der Show, wollten wir eben auch die Leute nochmal so ein bisschen zusammenbringen und haben noch eine Playlist angeschmissen. Und ein Song auf dieser Playlist war von den Yeah Yeah Yeahs, eine meiner Lieblingsbands. Und da hören wir jetzt einfach eiskalt rein, nämlich den tollen Song Maps.

0: Ja, die Yeah Yeah Yes, Maps, ein toller Song, den ich sehr feiere und wo es auch um Liebe geht. Apropos Liebe, wir haben eine Herzstadt-Show gemacht, yeah.
1: Yeah, das haben wir und wir reden heute in unserer Radiosendung darüber. Ihr seid bei Metaspace vom feministischen Netzwerk Metaware aus Weimar und wir haben die Kandidatin heute hier. Und die große Frage.
0: Die Picker-Person.
1: Die Picker-Person,
0: ne?
1: Genau. Ja. Ja, das stimmt. Es gibt Picker-Personen, also die, die dann am Schluss auch auswählen dürfen, mit wem sie ein Date verbringen möchten. Und es gab drei KandidatInnen. Und ja, die große Frage, was hat dich denn eigentlich motiviert, bei Herzblatt mitzumachen?
2: Ja. Also, ich habe ja schon gesagt, dass ich Herzblatt schon kannte. Und zwar war das, weil ich in der Schule in der Theater-AG war. Und
1: spannend.
2: Da war ich so, als ich in der 8., 9., 10. Klasse war. Und dann sind wir immer einmal im Jahr auf Theaterfahrt gefahren. Und da war dann irgendwann so als lustiger Abendprogrammpunkt, dass wir so Herzblatt nachspielen.
0: Wow.
2: Und wir kannten das alle nicht, aber unsere Theaterlehrerin hat uns das so erklärt und hat es dann so mit uns durchgeführt und dann fanden wir es alle total cool.
0: Du warst also schon erprobt eigentlich.
2: Ja, ja, genau.
1: Jetzt ist deine Chance, das wirklich auf die Bühne zu bringen.
2: Genau. Und deshalb, es gab das vor so ein, zwei Monaten auch in Jena. Und als das dann angekündigt wurde in Jena, war ich so, wow, wie cool, weil ich kannte es ja schon aus der Theater-AG von vor über 10 Jahren. Und dann dachte ich, super, ich bin auf der Suche nach meiner großen Liebe und ich liebe solche lustigen Veranstaltungen. Und dann hat es leider in Jena nicht für mich geklappt und dann dachte ich, na gut, dann fahre ich halt nach Weimar und probiere es da mal.
1: Oh mein
0: Wie
1: Gott.
0: Oft hast du Herzblatt schon durchgespielt in dieser Theater-AG?
2: Ich weiß leider nicht. Ich glaube, ich habe vielleicht einmal teilgenommen, aber es sehr genossen, dann zuzuschauen, wenn andere Leute mitgemacht haben.
0: Okay, also du fandest das Format auch einfach unterhaltsam.
2: Ja, total.
0: Hast du was in Jena dann noch im Publikum?
2: Ja.
0: Wie fandest du es da?
2: Auch cool. Es war genauso wie in Weimar total überlaufen und es musste noch ein Stream draußen aufgebaut werden.
0: Wow.
2: Ja, das war total lustig.
1: Okay, interessant mit dem Stream draußen. Okay. Merken wir uns. Ja, und wie hast du dich denn in der Show so gefühlt als Picker-Person?
2: Also am Anfang war ich ein bisschen aufgeregt, aber das hat sich dann gelegt. Dann hatte ich ja so 1000 Karten, wo ich mitgeschrieben habe.
1: Sehr organisiert,
2: und das
1: ja.
2: war dann, also es hat mir, glaube ich, ein bisschen Halt gegeben, irgendwie was zu haben, wo ich so mitdenken kann. Ja, aber es war auch einfach... Ja, interessant und lustig.
0: Du hast auch die Kandidatin immer beim Namen genannt. Das hat mich komplett aus dem Konzept gebracht. Weil ich war ja Susi Müller im Hintergrund. Lisa hat ja deinen Part moderiert.
2: Ja.
0: Und ich war Susi Müller im Hintergrund und musste ja für Kandidatin 1, 2, 3 immer so Off-Texte noch spontan schreiben.
2: Ah, ja.
0: Die ja dann am Ende nochmal alle zusammenfassen. Hey, Kandidatin, bist du Kandidatin 1? Oder doch, lieber Kandidatin 2. Und ich habe das erstmal 20 Minuten komplett vergessen. Und war dann so kurz vor Ende, hoch, Mist, ich muss noch was machen. Und dann hast du mich natürlich auch komplett aus dem Konzept gebracht, weil du nicht Kandidatin 1, 2, 3 gesagt hast.
2: Entschuldigung.
0: Nicht deine Aufgabe, natürlich nicht. Aber ich war so, ja, voll nett von Feline, dass du jetzt die immer im Namen nennst, aber ich habe absolut keinen Plan. Ja, und wir hatten bei dir ja leider auch die Situation, dass eine Person nicht erschienen ist. Die ist leider krank geworden, die hatte mir eine Mail geschrieben, die habe ich aber erst danach gelesen. Und dann kam spontan Sophia auf die Bühne. Genau.
1: Ja, weil wir halt so viele Personen vor Ort hatten, hat sich da halt gleich eine neue Kandidatin
0: gefunden. Ich mach das. War sehr, sehr lustig und war einfach eine tolle, lockere Stimmung. Ich hatte auch den Eindruck, das Publikum verzeiht uns jetzt auch, wenn wir mal einen Fehler machen. Du warst ja eh im Training scheinbar. Theater AG hat geliefert. Cool. Also hast du dich okay gefühlt?
2: Ja,
0: hattest
2: total.
0: Halt an deinen Notizen?
2: Ja, ich hatte ja auch ein paar Friends dabei, zu denen habe ich dann immer geguckt im Publikum.
0: Ja.
1: Ach, voll süß. Und wie fandest du denn die KandidatInnen so?
2: Ja, total nett. deshalb ist mir auch ein bisschen schwer gefallen, mich zu entscheiden, weil ja, alles, was sie erzählt haben, klang so super. ja, es war dann irgendwie ein bisschen schwierig am Ende.
1: Ja, kann ich mir vorstellen. Ich meine, wir haben ja alles gesehen, ne? Deine Seite, KandidatInnen-Seite und dann aber nur die Stimme zu hören und danach zu entscheiden, stelle ich mir auch schon sehr herausfordernd vor.
0: Ja, kommt ein bisschen drauf an, auf was man halt auch achtet. Ich glaube, manchmal ist es gar nicht unbedingt das Beste, wenn man erstmal aufs Äußere achtet und dann gar nicht mehr zuhört.
1: Oder total hooked ist,
0: weil die Person so wunderschön ist, aber eigentlich halt vielleicht ein Arschloch ist. Also ich finde, das ist ja, kann auch ein Vorteil sein.
1: Ne? Nee, kann voll ein Vorteil sein, aber ich glaube genau die ganze Situation, du sitzt da, hast, keine Ahnung, über 100 Leute vor dir und dann ist voll der gute Trick, dann irgendwie sich auf die Karten zu fokussieren und dann gut mitzuschreiben, was die Antworten dann so waren.
0: Aus meiner Perspektive als Person, die Texte über diese drei Menschen schreiben musste, war ich halt so, oh Gott, diese Stimmen, die klingen alle so ähnlich. Wer ist jetzt nochmal wer?
2: Also, aber das ist doch super, dass ich die Namen gesagt habe.
0: Ja, eigentlich schon. Eigentlich schon. Ja, ja, irgendwo schon. Aber ich war auf jeden Fall auch sehr aufgeregt dann. Ich glaube, ich war aufgeregter als du. Hast du ja auch gemerkt.
2: Du musstest ja auch noch was machen.
0: Ja, und hab's erst mal vergessen. Und genau, also es war ja auch für uns das allererste Mal. Also wir waren schon auch aufgeregt. Aber voll cool, dass du so entspannt warst. 6 von 10 Stresspunkten ist ja wirklich entspannt für so viele Leute. Hat wahrscheinlich auch die Theater-AG dir ein bisschen auch geholfen, auf einer Bühne zu stehen, kann das sein?
2: Ja, vielleicht. Ja. Und auf der Bühne ist ja auch so, dass man so vom Licht angestrahlt wird und jetzt nicht so wirklich die Menschen wahrnimmt.
1: Ah ja, das ist natürlich auch ein Vorteil.
0: Ja.
1: Ja, und auf welcher Basis hast du dich denn dann für wen entschieden? Also wie kann ich mir überhaupt deine Notizen vorstellen? Das ist schon ein bisschen wild, was die Fragen angeht, die Antworten.
2: Ja, also ich habe für jede Kandidatin eine Karte gehabt und da habe ich oben den Namen drauf geschrieben, damit ich mich dran erinnere. Und dann habe ich am Anfang immer noch die Fragen aufgeschrieben zu den Antworten und das hat dann aber nicht mehr, ich musste viel zu viel schreiben. Da habe ich mir nur noch so Stichpunkte gemacht. Dann war es ein bisschen verwirrend, weil es ja eine Frage gab, wo man was über die anderen KandidatInnen sagen musste.
1: Ah.
2: Und dann wusste ich nicht, wo ich das jetzt auf die Karte schreiben soll, weil es ja einerseits was über die Person aussagt, die Frage beantwortet, aber natürlich auch über die anderen Leute.
1: Ja, hast du recht, stimmt.
2: Ja, das war so schwierig. Und dann kam der Moment der Entscheidung und dann war ich so total überfordert, weil ich gar kein Gefühl irgendwie hatte. Und dann habe ich die ganze Zeit die Karten so angeguckt und habe dann so am Ende einfach ein bisschen random entschieden. Oder so, also ich glaube, es gab so bei jeder etwas, wo ich dachte, ach, wie cool. Und dann war ja Sophia diejenige, die so sich spontan entschieden hat, doch noch mitzumachen. Und dann dachte ich, ach, das ist aber nett. ja, genau, dann habe ich mich für Sophia entschieden.
0: Wie fandest du denn die Fragen eigentlich? Haben dir die Fragen einen guten Einblick gegeben, wie die Leute so ticken?
2: Ja,
0: eigentlich. Oder haben dir wichtige Fragen gefehlt?
2: Habe ich mich dann auch gefragt.
1: Ja, Jux, hast du mal eine Frage, was wir dann so gestellt haben in der Runde? Na, das ist ja auf jeden Fall auch spannend für unsere ZuhörerInnen da draußen. Ja. Wir haben uns natürlich einiges einfallen lassen.
0: Oh ja, wir haben darüber lange geredet und diskutiert. Also wir haben natürlich sowas gestellt, wie würdest du dich selbst beim Dating beschreiben? Oder woran merkt man, dass du irgendwie in mich verknallt bist? Was brauchst du, um dich sicher zu fühlen? Also so Beziehungsdinge, aber halt auch so voll um die Ecke. So, wir gewinnen zusammen 10 Millionen Euro. Was ist die dümmste Anschaffung, die du sofort kaufen würdest? Also solche Fragen haben wir auch gestellt. Oder wir wären ein Duo in einer Reality-Show, womit würden wir viral gehen oder so Fragen, die auch nochmal eine Spontanität und nochmal eine andere Seite einfach auch zeigen. Dann hatten wir am Ende auch nochmal so 1 oder 2, also Hund oder Katze, Kind oder kinderlos.
2: Stimmt.
0: Genau, aber es hat halt nicht jede Kandidatin alle Fragen beantwortet. Das wäre uns ein bisschen zu träge gewesen. Das ist auch in der Originalshow nicht so. Genau.
1: Ja, und dann gab es ja noch diesen Slot mit entscheide dich für eine Sache, oder? Sowas wie Hund, Katze.
0: Genau, Kind oder kinderlos, Latte Macchiato oder Flat White, Zug oder Flugzeug. Am allergemeinsten war natürlich regional und nicht bio oder nicht regional und bio.
1: Fand ich auch sehr gut, die Frage. Ja, das fand ich auch sehr gut. Das hat das alles nochmal ein bisschen aufgelockert.
0: Ja, kurz vor der großen Wahl dann. Ne? Ja. Dann wurde für dich, dankenswerterweise hatte ich es ja noch gerafft, wurde für dich dann zusammengefasst von Susi Müller aus dem Off. Kandidatin 1, die mit dir ein Latte Macchiato trinken geht und aber ja, Sophia Essimi spontan und so. Also ich habe für dich dann schon versucht, das nochmal so ein bisschen zu verdichten. Hast du das gehört? Hat dir das was gebracht oder war das dann noch verwirrender?
2: Ich ich habe das gehört. Ich weiß nicht, ob ich so viel drauf geachtet habe. Ich hatte ja meine tollen eigenen Notizen. Ja, nee, ich glaube nicht, dass das zu meiner Entscheidung beigetragen hat, leider. Aber es ist toll, dass es das gibt.
0: Ja, danke schön. Nee, er war ja auch vor allem fürs Publikum, war ja auch ein bisschen als witzig gemeint. Ich glaube schlussendlich, ich weiß gar nicht, ob das dann so random war, vielleicht ist es doch irgendwie ein Bauchgefühl, das Mensch dann doch irgendwie hat. Und wir werden auch gleich nach dem nächsten Song nochmal drüber reden, wie denn jetzt das Date mit Sophia gelaufen ist. Da sind wir alle sehr gespannt drauf. Ja.
1: Dann geht's doch mal weiter mit unserer Herzblatt-Banger-Playlist. Die könnt ihr natürlich auch auf Spotify finden. Dort haben wir den Kanal Metaspace. Und ja, mit welchem Song machen wir weiter, Jux?
0: She's on my mind von Romy, einer Person, die auch bei The XX ist. Viel Spaß!

Ja, ihr seid bei Metaspace, dem queer-feministischen Radioformat von Metaware. Und wir machen nicht nur Radio, wir machen auch Veranstaltungen, unter anderem zuletzt eine Herzblatt-Show im Mascha. Genau, die lief aus unserer Sicht sehr erfolgreich. Wir hatten zwei queere Runden. Eine Picker-Person, Feline, die auch ihr Herzblatt ausgesucht hat, die ist heute auch hier und kann uns live noch berichten, wie denn eigentlich das Date lief. Aber erstmal erzählt uns Susi Müller, die wichtige Off-Stimme von Herzblatt, was eigentlich geplant war.

0: 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In der Thüringer Toskana, ganz klar oben im Atrium, verwöhnt ihr euch kulinarisch in einem Schnellrestaurant eurer Wahl. Mit neuer Energie könnt ihr danach in der Atrium Bowling Arena nicht nur eure Fingerfertigkeit unter Beweis stellen, sondern auch, ob ihr gemeinsam einen echten Volltreffer landet. Viel Spaß!
1: Wow, das nenne ich mal ein Date. Einiges vor. Und du meintest ja, ihr habt das Date gemacht, ihr habt euch getroffen. Und was davon habt ihr denn tatsächlich gemacht?
2: Uns hat es ein bisschen überfordert, dieser eigentlich ganze Tag,
1: der
2: durchgeplant war. Das war zeitlich nicht so ganz machbar.
1: Nein.
2: Und dann haben wir uns aufs Wesentliche konzentriert und waren Kaffee trinken und Eis essen, aber haben noch nette Dinge dazwischen gemacht.
1: Aha.
2: Zum Beispiel waren wir im Secondhand-Laden bei Humana. Cool. Ich habe tolle Sachen gekauft. Zuerst waren wir Kaffee trinken, dann waren wir bei Humana, dann waren wir Eis essen und dann waren wir noch es gibt so einen Laden von der Weimarer Klassikstiftung oder so. Da habe ich tolle Geschenke gekauft. Ja, das war super.
1: Ah, okay.
2: Da gibt es so ganz viel so Bauhauskram.
1: Im Bauhausmuseum wahrscheinlich.
2: Nee.
3: Irgendwo in der Innenstadt gibt es, glaube ich, auch noch einen. Aber wo habt ihr Kaffee getrunken, würde mich mal interessieren.
2: Ja, bei den Restbrüdern natürlich.
3: Ah, mit unserem Gutschein.
2: Ja,
3: ne?
2: Das war auch ganz lustig, weil wir kamen da an und dann haben wir uns ein Kaffeegetränk ausgesucht und unseren Gutschein gezeigt. Und dann waren die ganz verwirrt. Und dann hat die eine Person da im Laden so gesagt, was ist denn das für ein Gutschein? Und dann hat er so seine Kollegin gefragt und die war so, wo habt ihr den denn her? Und dann haben wir gesagt, ja, wir haben beim Herzblatt mitgemacht. Und dann hat die gesagt, wow, wie cool. Ach, da wollte ich eigentlich auch hingehen, dann konnte ich nicht. Wie schade, wie toll. Ja. Und dann haben sie sich total gefreut und immer so zu uns geguckt und nett gelächelt.
3: Süß.
1: Das war alles part of the show, ja. Vielen Dank an dieser Stelle an die Röstbrüter.
3: Wir bringen Herzen zusammen. Oder wie ist das Motto nochmal? Wir lassen Herzen höher schlagen.
1: Genau. Mit den Röstbrüdern. Gruß an Colin an dieser Stelle. Vielen Dank, dass ihr die Veranstaltung unterstützt mit euren Leckereien.
3: Und wie lief das dann so? Erzähl mal. Also ihr habt dann ein Getränk getrunken und seid ihr dann sofort ins Gespräch gekommen oder war es erstmal ein bisschen holprig?
2: Wir sind eigentlich direkt ins Gespräch gekommen. Ich weiß gar nicht mehr über was, ehrlich gesagt. Über den Kaffee vielleicht? Nee, eigentlich nicht.
3: Also hat sich gleich natürlich und normal angefühlt.
2: Total.
3: Schön.
2: Ja.
3: Und dann ging es auch weiter. Ihr seid dann noch zu Biebereis, nehme ich an. Da gab es ja auch einen Gutschein von uns.
2: Ja, da haben wir auch, ich konnte da nicht mehr so gut, weil bei den Röstbrüdern haben wir schon Kaffee und Kuchen gegessen und getrunken. Und das ist dann, da hatte ich jetzt nicht mehr so viel Lust auf Eis. Ich hatte da trotzdem noch eine Eiskugel genommen und Sophia, glaube ich, zwei. Es war auch super. Leider war halt das Wetter nicht so gut am Freitag. Es war jetzt nicht so das Mega-Eiswetter. Aber es war trotzdem super. Dann sind wir einfach so weiter durch die Gassen spaziert, haben das Eis gegessen.
3: Und das mit dem Atrium und der Toskana habt ihr komplett
2: ignoriert?
3: Das haben
2: wir alles weggelassen, ja.
3: Es wäre ja bei dem Wetter eigentlich okay gewesen. Also wäre ja praktisch so ein Bowlingabend dann da oben. Also ich will da auf jeden Fall mal hingehen, auch ohne Date. Ich will da mal bowlen. Ich habe da richtig Bock drauf.
1: Das auf jeden Fall. Und vielleicht wird es ja unser nächster Sponsorpartner.
3: Ja, gute Idee. Mal sehen. Also wie viel, du musst dich ja überhaupt nicht rechtfertigen, es ist ja gar nicht schlimm, dass ihr jetzt nicht diesen ganzen Tag da gemacht habt, ne? Das war ja eher auch ein bisschen als Witz gemeint und war ja auch voll triefende Anspielungen, um so ein bisschen auch den Vibe der ehemaligen Show ein bisschen aufs Korn zu nehmen. Natürlich wart ihr nicht verpflichtet, das komplett zu machen. Wir freuen uns, dass ihr es gemacht habt, dass wir auch heute drüber reden können. Wie viele Stunden habt ihr denn dann so ungefähr verbracht?
2: Also, ich habe den Zug genommen, der um 15 Uhr in Weimar angekommen ist. Oder so 10 vor 3. Und dann bin ich wieder zurückgefahren. Wahrscheinlich so
3: am nächsten Morgen gegen 11.
2: Nein.

0: Nein, 3 Stunden später ungefähr.
1: Und Sophia wohnt auch in Weimar,
2: ja,
1: oder? Ja.
2: Ja.
1: Okay. Konnte Sophia dir auch ein bisschen Weimar zeigen oder kennst du es eh schon?
2: Ja, also da, wo wir unterwegs waren, kannte ich schon so grob. Ich kenne mich nicht so gut aus. Ich glaube, ich verlaufe mich öfter mal, aber ich bin auch schon öfter an den Stellen vorbeigefahren, laufen, wo wir waren.
1: Ja, cool. Ja, jetzt die große Frage. Seht ihr euch wieder?
0: Nein, stimmt. Wir brauchen den Cliffhanger. Stimmt. Was willst du? Love is a battlefield oder stay with me? Was passt gerade besser?
2: Ich hätte jetzt noch nicht spoilern, dass ich Musikauswahl.
1: Oder hast du spontan auch einen Songwunsch, der dir einfällt? Oder soll ich jetzt einfach mal was raushauen?
2: Du sollst gerne etwas raushauen.
1: Also mein Gefühl nach diesem Abend war tatsächlich, what was that? Deshalb spiele ich den jetzt.
2: Hammer.
3: Ja.

0: Dort mit What Was That? Mein Gefühl nach diesem unglaublichen Abend, wo uns einfach die Bude eingerannt wurde. Es war crazy. Und es war damit nicht zu Ende. Es ging nämlich weiter. Es gab nämlich letzten Freitag ein Date in Weimar zwischen unserer Picker-Person und Kandidatin Sophia, die ganz spontan in die Manege gesprungen ist. Und wir wollen jetzt natürlich wissen, wie war so dein Feeling nach dem Date? Wie geht's jetzt weiter?
1: Also, tatsächlich war es so, dass wir ja Handynummern ausgetauscht haben, um das Date zu vereinbaren. Und ich hatte schon im Vorhinein kommuniziert, ich würde total gerne dieses Date machen, aber vielleicht nur freundschaftlich, wenn es für dich okay ist. Und dann hat Sophia gesagt, ach gut, dass du es ansprichst, total gerne. Deshalb war es jetzt nicht so mega aufregend, weil es so ein bisschen abgesteckt war, was wir so von dem Date erwarten können. Aber es war trotzdem total cool. Es war irgendwie ja super, das dann auch tatsächlich noch zu machen, nachdem wir die State gewonnen haben und dann so das voll auszukosten.
0: Also ihr hattet davor beide so das Feeling gehabt, das ist jetzt vielleicht eher nicht romantisch, sondern eher freundschaftlich für euch. Und habt das klar kommuniziert und hattet eine gute Zeit.
1: Genau.
0: Ja, cool.
1: Ja.
2: Ja, das ist doch sehr schön, dass ihr das auch machen könnt und dass ihr da so ehrlich seid und dann trotzdem euch noch getroffen habt. Ja. Ich meine, vielleicht entsteht dann ja auch eine Freundinnenschaft draus. Wer weiß das? Also das ist doch voll schön zu hören.
0: Ja, also ich finde, es muss ja auch nicht immer romantische Liebe sein. Freundinnenschaft kann auch super wertvoll sein und einen richtig viel, viel geben.
2: Komplett.
0: Genau, also ich finde das wichtig, dass man da nicht unbedingt so eine Norm setzt. Jeder muss immer in einer Beziehung sein. Aber du warst natürlich bei Herzblatt, was los? Ja. Nein, Herzblatt kann natürlich auch FreundInnen zusammenbringen, so haben wir das auch anmoderiert, so haben auch Lisa und ich das auch gesehen. Es muss hier nicht die Liebe passieren, Freundinnenschaft oder auch generell Leute kennenlernen, kann auch in unterschiedlicher Weise passieren. Genau, cool.
2: Ja, und vielleicht hast du ja noch weitere Menschen an dem Abend kennengelernt.
1: Leider noch nicht.
2: Aber wir wollen auf jeden Fall nochmal Herzblatt starten in Weimar und da hoffen wir, dass du auf jeden Fall vorbeikommst.
1: Ja, gern.
2: Da überlegen wir noch uns, was nach der Show dann auch passiert und die Menschen zusammenbringt.
0: Richtig. Und wir freuen uns natürlich auch über Menschen, die auch noch Teil von Metaware werden wollen. Und für euch nochmal zusammengefasst, was ist eigentlich Metaware? Hier kommt's jetzt.
3: 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Auch wenn du Lust hast, Teil von Metaware zu werden, kannst du dich gerne bei uns melden. Wir freuen uns immer über Zuwachs.
0: Ja, und das meinen wir tatsächlich ernst. Also wir freuen uns wirklich über Leute, die mit uns solche Shows organisieren. Wir haben das zu fünft im Wesentlichen gestemmt. Danke auch nochmal an Susan an der Technik, an Emmy am Kostüm, hätte ich schon fast gesagt. Kostüm des Raums.
1: Genau.
0: Und Lisa, die natürlich auch eine großartige Moderation hingelegt hat. Ich war richtig beeindruckt auch. Und natürlich dir, Sabrina, du hast die Fäden zusammengehalten und auch mit Udo viel kommuniziert. Danke auch nochmal an Udo aus dem Mascha für die Chance, für das Vertrauen. Udo war auf jeden Fall gleich so, wann machen wir das nächste Mal?
2: Ja. War richtig on fire. Ja, und Jux hat die zweite Runde auf jeden Fall mega moderiert und das war einfach nur herrlich, euch beide, Lisa und dich, auf der Bühne zu sehen und ja, Herzblatt irgendwie, ja, in Weimar zu sehen. Das war doch unser großer Traum.
0: Hat auf jeden Fall Spaß gemacht und auch mega cool, dass die Rossbrüder und Biebereis so am Start waren und uns auch unterstützt haben. Genau. Du hattest dir noch einen Song gewünscht, ne?
1: Ja.
0: Den musst du leider selber anmoderieren.
1: Ja, ich höre ja gerne so französischsprachige Musik. Mhm. Und das ist jetzt ein Song, von dem ich glaube, dass ich ihn gerne mag. Ich wusste irgendwie nicht mehr so ganz genau, wie die alle heißen. Ich bin manchmal schlecht in so Titel auseinanderhalten. Den habe ich in meinem Auslandssemester in Frankreich sehr gern gehört vor ein paar Jahren. Und er heißt Roi von Videoclub oder wie auch immer man den Titel auf Französisch ausspricht. Aber ich denke schon, dass so ist.

0: Ja, also ich fand den Song gut.
1: Danke. Ey,
0: cool. Darfst gerne in unserer Musikredaktion beitreten, Helene. Ja, du sagtest schon, du hast leider zu viel zu tun, um Metaware zu joinen, aber alle da draußen, die Bock haben, Radio zu machen, die Bock haben, Veranstaltungen zu organisieren oder so einen Meta-Room auch einfach zu bespielen und zu gestalten, den wir hoffentlich nächstes Jahr auch wieder machen, kommt zu uns. Ja, wir zeigen euch auch die Dinge. Ihr müsst noch nicht jetzt hier alles perfekt machen. Wir machen es ja auch eh selber nicht perfekt.
2: Ja, eben, learning by doing, und wir haben einiges vor im zweiten Halbjahr.
0: Genau.
2: Und wir brauchen Unterstützung, und wir sind auch offen für neue Ideen, und ja, kommt einfach rum, und wir gestalten was in Weimar. Ich habe richtig Bock.
0: Genau, wir schreiben gerade tatsächlich an einem Antrag oder warten gerade auf Rückmeldung. Es wird um das Thema Schlager gehen, und auch die Herzschwestern sind am Start. Und Jux wurde jetzt auch schon gefangen für das Thema mit deutlich innerlichen Widerständen nach wie vor. Aber ich habe einfach diese Schlager-Metaspace-Sendung gehört und war so hooked.
2: Ja, Schlager eignet sich halt einfach hervorragend, mit Menschen im Raum in Austausch zu treten oder ja, so eine gemeinsame Basis zu schaffen. Und da dachten wir uns einfach, wir möchten mit Schlager auf Tour gehen, durch Thüringen.
0: Und die Generationen vereinen.
2: Und die Generationen vereinen, richtig. Und da, ja, warten wir noch auf Rückmeldung, aber Weimar ist auf jeden Fall schon sicher.
0: Yay,
1: und kommt ihr auch nach Jena?
0: Wir wollten ein bisschen den ländlichen Raum tatsächlich im Blick nehmen, aber vielleicht auch Jena.
2: In meinem Förderantrag steht Weimar, Jena und zwei ländliche Räume. Mhm. Also ja, da könnt ihr euch gefasst machen. Wir kommen in vielleicht auch in euren ländlichen Raum. Also falls ihr irgendwie eine coole Location kennt, wo ihr im ländlichen Raum lebt, dann schreibt uns.
0: Ja, oder falls ihr lokale Schlagerbands, SängerInnen kennt, sind wir auch voll interessiert dran. Also das würde uns auch dazu bewegen, dann einfach in diese Stadt oder in das Dorf zu kommen. Also die Herzschwestern haben wir im Gepäck aus Weimar, aber wir freuen uns natürlich auch über die Herzbuben oder wen auch immer vor Ort mit denen zu reden. Wie lebt ihr, wie fühlt ihr eigentlich Schlager? Das ist so der Plan noch, dieses Jahr zu machen. Und ja, wir freuen uns natürlich auch, wenn neue Leute bei Meta Ware dabei schauen, vorbeischauen. Und wenn ihr jetzt auch sagt, oh, Herzblatt, voll das coole Konzept, kannte ich zwar nicht, aber hätte ich auch mal Bock mitzumachen, meldet euch auch, wenn ihr Teil der Show sein wollt, wenn ihr KandidatIn sein wollt, wenn ihr Picker-Person sein wollt. Wir planen, das nochmal zu machen.
2: Oder ihr habt Bock, in der Orga mitzuwirken. Also ja, da brauchen wir auf jeden Fall auch Personen und haben Bock. Also schreibt uns über Insta, über unsere E-Mail. Wir freuen uns, von euch zu hören.
0: Yep. Und wir hören jetzt mal noch einen Song. Vorher sagen wir Ciao und hören noch einen kurzen Song. Love is a Battlefield von Pat Benatar. Danke, dass du heute mit mir im Studio warst, Sabrina. Danke, Feline, dass du hier warst.
1: Danke euch.
0: Und uns so spannende Dinge erzählt hast. Ja. Ciao.
2: Kakao. Ciao. Tschüss.

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Hallo und herzlich willkommen zu einer neuen Ausgabe von The Groove. Ich heiße Jan, ich freue mich sehr, dass ihr mit dabei seid. Es ist Sommer, es ist unwahrscheinlich warm draußen, mit ein, zwei Tagen, an denen es plötzlich wieder unwahrscheinlich kalt ist, also ein ewiges Hin und Her. Und wir versuchen uns da irgendwie so ein bisschen durchzuschwitzen. Und das machen wir mit sehr viel schöner, neuer, frischer House Music. Ich freue mich sehr auf die nächsten zwei Stunden. Wir eröffnen das Ganze mit einer neuen EP von Hannah Honor. Sehr schöne, atmosphärische Ambient-House-Stücke drauf. Zum Beispiel das hier, Bito Takeshi heißt das, demnächst frisch draußen bei Deeper Records.

Okay, wir hatten einen sehr schönen, laid-back, entspannten Einstieg. Hannah Ono, wie gesagt, neue EP bei Deepa Records. Wir bleiben bei Deepa, haben hier einen Track, den wir in der letzten Sendung auch schon mal hatten. Pasadena war Ditschka Nice. Letztes Mal hatten wir die Love-Funk-Version und hier ist jetzt der Remix von Screw Screw, der hier den It's a Jazz-Thing-Loop nimmt und einen wirklich sehr coolen Remix davon macht.

Wodichka Nice. Ja, Wodichka Nice von Pasadena. Wie gesagt, Deeper Records heißt das Label. Mit einem sehr schönen, wie gesagt, so, ich nenne es immer Love-Funk-Song auf der A-Seite und auf der B-Seite, wenn es denn sowas überhaupt noch gibt, haben wir den eben gehörten Screw-Screw-Remix. Sehr, sehr schönes Ding. Wir werden noch funkiger, haben hier was Neues von Rio Soldier Man, I Don't Have Sex Alone. Ja, denkt jetzt, was immer ihr denken mögt. Das Ganze ist jedenfalls demnächst draußen bei Tropical Disco Records. Rio Soldier Man, I Don't Have Sex Alone.

klingt alles wie ganz schön alte Platten, aber das sind alles taufrische, ganz frische neue Tracks. Hatten gerade einen Track vom aktuellen Tim Lucent Mini-Album, Entschuldigung. Tim Lucent hat letzten Monat schon was rausgebracht. Ich bin mir immer nicht sicher, ob es ein Album oder eine EP ist. Es sind relativ viele Tracks für eine EP, aber ein bisschen zu wenig für ein ganzes Album. Aber ey, das ist nur meine persönliche Ansicht, was die Mengenverhältnisse angeht. Ansonsten, was die Qualität angeht, da bin ich völlig überzeugt. Fantastische Veröffentlichung. The Right Swing hatten wir gerade. Tim Lucent ganz frisch draußen bei Non-Friction Records. Wer das mit dem Retro-Sound meiner Ansicht nach aber noch einen Tick konsequenter macht, ist dieser Mensch hier. Ein Künstler namens Dynamic. Sometimes heißt dieser Track. Und brüllt aus vollem Hals Retro in die Welt hinaus. Le Mans heißt das Label.

Okay, wir hatten gerade was sehr Schönes, Neues von Folk. Folk ist ein Act, den ich musikalisch schon ziemlich lange verfolge, so 10, 12 Jahre bestimmt schon. Aus den Niederlanden, hat damals im Dunstkreis von, oder ist mir damals im Dunstkreis von Dam und damals noch Detroit Swindle aufgefallen, hat auf Heist Recordings auch eines der ersten großartigen Releases dort mit rausgebracht. Das ist ein Duo, bestehend aus zwei Menschen, die einfach schon immer ziemlich coole, sehr, sehr kreative House-Music gemacht haben. Es gab damals ein Video, da hat man gesehen, wie Daniel Lesemann von Folk, wie der einen Track, wie der mit Samples gearbeitet hat. Das war so ein 5-Minuten-Clip und hat mich vollkommen weggeblasen. Ich habe Daniel Lesemann damals für den kreativsten Menschen der Welt gehalten. Und deswegen war ich dann auch immer ein bisschen enttäuscht, wenn Folk was gemacht haben, was mir musikalisch nicht nur nicht gefallen hat, sondern auch noch gar nicht mehr so kreativ klang. Und gerade in den letzten Jahren hat Folk mich zunehmend verloren, aber jetzt ist Folk irgendwie wieder da. Wir haben gerade was Neues gehört. Moon heißt der Track, demnächst draußen bei Free Range Records. Das ist auch das Label, das jetzt gerade das Crackerset-Album rausgebracht hat. Und dieser Track lässt mich hoffen, das wird gut. Ich glaube, da kommt wieder was richtig Großes von Folk demnächst. Hier haben wir einen fantastischen Track, den habe ich sehr oft gehört in den letzten Tagen. Jaden Weeder haben wir hier, Across the World heißt der Track und wurde geremixed von Kai Alche. Die EP ist draußen bei Midnight Fashion. Midnight Fashion Chill heißt das Label. Großartige EP, braucht man. Jaden Weeder, Across the World.

Okay, jetzt sind wir auf jeden Fall völlig eskaliert. Das Summer Feeling ist sozusagen entfesselt. Wir hatten einen wirklich großartig gemachten Track. Es ist eine Art, es ist kein Remix in dem Sinne, sondern so eine Art Reimagine oder Neuinterpretation eines alten Klassikers von Roy Ayers, Everybody Loves the Sunshine, hier in der Version von Nova Frontera. Der offensichtlich nichts anderes als absolute Liebe für diesen Track empfindet, denn anders lässt sich dieser wirklich schöne Remix, den wir gerade gehört haben, nicht erklären. Der Immaculate Extended Remix war das und das Ganze demnächst draußen bei Soul Love, Nova Frontera, Everybody Loves the Sunshine. Und gleich geht's weiter mit einem Track, der heißt oder ist von Jazzman Wax. Maria's Theme heißt der. Der samplet hier einen alten Track von D'Angelo, Brown Sugar, glaube ich, ein ziemlich großer Hit gewesen damals. Der wird hier gesampelt. Und jetzt kommt die mind-blowing Connection sozusagen. D'Angelo hat auch schon mal Everybody Loves the Sunshine von Roy Ayers gecovert. Zufall? Oder einfach nur zwei sehr, sehr schöne Tracks. Jazzman Wax, Maria's Theme. Bei Moody House übrigens.

So, wir sind ganz schön retromäßig geworden. Aber das ist ja eigentlich was Gutes. Ich mag das alles sehr, sehr, sehr. Das klingt einfach nach einer guten Zeit, in der es einfach ganz tolle, fantastische Musik gegeben hat. Und das macht einfach Spaß. Wir hatten gerade einen sehr, sehr schönen Track, einen alten Track, Mike T. Do It... Moment. Do It Any Way You Want heißt das Ding. Do It Any Way You Wanna, um es korrekt auszusprechen. Ja, geremixed vom wunderbaren Dave Love Lee und das Ganze bei Z Records, das ist das Label von Kenny Dope. Ne, von Joey Negro, ich verwechsel die leider immer, aber ich glaube, Kenny Dope hat auch auf Z Records released. Und hier haben wir was Neues von Marquez, der hat zusammen mit Lima einen sehr, sehr schönen, ja, Retro-Funky-House-Track gemacht. Come Back Tomorrow heißt das Ding und das kommt demnächst raus bei Defected.

Okay, wir hatten einen sehr, sehr schönen Afro-House-Wiped Song oder Track von Kokoroko. Sweetie heißt das Ding im Isco-Remix oder Ice-Co-Remix. Und das Ganze ist jetzt bei Brownwood Edits draußen oder kommt demnächst raus. Ist es schon draußen? Ich glaube nicht, nee, noch nicht. Das hier ist auch ein sehr, sehr schönes Ding. MDA Grooves. Sonido Latino heißt dieses Ding, noch einmal geremixt von Kai Alce. Demnächst draußen bei einem Label oder bei dem Label mit dem wunderschön klingenden Namen Universo Positivo.

Okay, wir hatten einen kleinen, ganz kleinen Genre-Ausflug. Ein sehr, sehr schönes, sehr, sehr konsequent und toll produziertes Stück namens Thunder hatten wir gerade. Holo heißt der Act, der dafür kreativ und produktionstechnisch verantwortlich ist. Hausium Records, das entsprechende Label, bei dem dieser Song demnächst erscheinen wird. Ein bisschen elektronischer wird es hier. Haben hier einen Track von einem Act namens Nylon Sky Powers. Nerf Number 5 heißt dieses Ding im Remix von Adam Alias. Und das Label heißt Electromantica.

Okay, das war doch eindeutig Musik, die man gerne von einem LKW runtergespielt hören würde. Ich weiß auch nicht, ich hatte so ganz, ganz leichte Love Parade Vibes gerade. Wallian hieß der Mensch. Wallian zusammen mit 82D... Boah, jetzt bin ich durcheinander. Also, Wallian featuring 82J6. Baptized heißt der Track. Definitive Recordings heißt das Label.

Okay, wir hatten mal wieder was Neues aus Mexico City. Hot Mood. Ach, wie früher, oder? So eine richtig klassische, fantastische, funkige Hot Mood Platte. Wake Up Your Body hieß das Ding. Das Label, auf dem das erscheinen wird, und zwar bald, heißt Kennedy. Und von Mexiko-Stadt geht's ab nach, ich weiß gar nicht, Glasgow. Jedenfalls Schottland. Tiptoes haben wir hier. Gimme Some More. On Loop heißt.